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1: Niemand ist so schlecht wie in seinen schlechtesten Augenblicken. Menschen werden schnell ein Leben lang nach einem einzigen Fehltritt beurteilt, den sie begingen. Menschen werden meist nach ihren verkehrten Handlungen und Haltungen festgenagelt. Dennoch, eine schlechte Eigenschaft ist noch kein schlechter Mensch. Ein schlechter Tag ist noch kein schlechtes Leben.

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1: Ich bin Uli Reitinger. Deutschlands Verbraucher müssen sich nach dem Auslaufen des Tankrabatts auf höhere Teuerungsraten einstellen. Nach dem Rückgang auf 2,3% im Juni dürfte die Inflation im Juli laut Volkswirten gestiegen sein. Heute veröffentlicht das Statistische Bundesamt seine erste Schätzung. Die Bundesstatistiker veröffentlichen heute auch eine erste Schätzung zum Bruttoinlandsprodukt im Zeitraum April bis Juni. Der Iran-Krieg bremst die Erholung der Wirtschaft. Volkswirte rechnen fürs zweite Quartal trotzdem mit einem Mini-Plus von 0,1% zum Vorquartal. Der personelle Umbau in der Unionsfraktion und der Bundesregierung ist weitgehend abgeschlossen. Die Minister Warken, Linnemann und Bilger bekamen vom Bundespräsident Steinmeier ihre Ernennungsurkunden. Und die Unionsfraktion wählte Thorsten Frey mit mehr als 90% zu ihrem neuen Vorsitzenden. Kanzler Merz war nachher sichtbar zufrieden.
2: Dieser Herbst, der wird für uns sehr herausfordernd. Wir werden uns darauf vorbereiten müssen. Wir werden das tun. Die Reformen gehen weiter. Wir arbeiten daran. Und ich bin wirklich sehr zuversichtlich, dass aus dieser Fraktionssitzung heraus ein neuer Impuls kommt, eine neue Dynamik kommt.
1: Die neuen Minister sollen erst Anfang September vorm Bundestag vereidigt werden. Sie sind trotzdem jetzt schon im Amt. Von einer Hitzewelle und kräftigem Wind angeheizte Brände greifen in Südeuropa um sich und stellen Feuerwehrkräfte und die Bevölkerung vor eine extreme Herausforderung. In Frankreich konzentrieren sich die Einsatzkräfte darauf, das Wiederaufflammen der einigermaßen eingegrenzten Waldbrände zu verhindern.
3: Es ist enorm heiß in Westfrankreich. Die Temperaturen liegen bei bis zu 41 Grad, die Luft ist trocken und es windet. Die Feuerwehr bangt daher, dass der riesige Brand bei Bordeaux weiter um sich greifen könnte. Die Kräfte vor Ort sind weiter im Dauereinsatz. Mit dabei sind auch 40 Soldaten der Bundeswehr. Mit zwei Löschhubschraubern werfen sie immer wieder riesige Mengen Wasser über den Flammen ab. Sollte der Brand noch lange anhalten, könnten auch aus Deutschland noch länger Helfer vor Ort sein. Aus Bordeaux, Rachel Sommer.
1: Ein Airbus A350 hat bei einem Testflug einen neuen Langstreckenrekord aufgestellt. Die Maschine flog ohne Zwischenlandung mehr als 23.000 Kilometer von Melbourne nach Toulouse und war dabei 24 Stunden und 24 Minuten in der Luft. Der Flug gehört zum Ultralangstreckenprojekt der australischen Gesellschaft Qantas. Sie will ab Oktober 2027 erstmals nonstop von Sydney nach London fliegen.
4: Schön, dass Sie bei uns sind. Hier ist Radio Paradiso mit dem Wetter für Berlin und Brandenburg heute. Am Donnerstag nehmen Sie sich in Acht vor den Temperaturen. Es wird richtig, richtig heiß. 38 Grad maximal sind möglich. Dazu gibt es auch ganz, ganz viele Sonnenstrahlen, ein paar Wolkenfelder und vorerst keine Niederschläge. Aufgepasst allerdings morgen am Freitag, da könnte es dann nämlich welche geben. Sogar leichte Gewitter sind zeitweise möglich bei Temperaturen bis zu 29 Grad, 23 Grad am Samstag. Auch hier sollten Sie sich auf mögliche Regenschauer gefasst machen.

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1: Wenn du Gott suchst, ist der Weg, der dir gezeigt wird, nicht weit. Du musst nicht die Alpen übersteigen, nicht die Meere überqueren und auch nicht die Wolken durchbrechen. Du musst Gott nur bis zu dir selbst entgegengehen.

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1: Ich bin Uli Reitinger. Nach dem Auslaufen des Tankrabatts dürfte die Inflation in Deutschland wieder gestiegen sein. Nach dem Rückgang auf 2,3% im Juni rechnen Volkswirte jetzt im Juli mit der Gegenbewegung. Heute veröffentlicht das Statistische Bundesamt eine erste Schätzung. Die Bundesstatistiker veröffentlichen heute auch eine erste Schätzung zum Bruttoinlandsprodukt im zweiten Quartal. Der Irankrieg bremst die Erholung der Wirtschaft. Volkswirte rechnen trotzdem mit einem Mini-Plus von 0,1% zum Vorquartal. Der Bundesgerichtshof in Karlsruhe entscheidet heute darüber, ob die Vergabe von Siegeln an Ärztinnen und Ärzte zulässig ist. Eine Zeitschrift zeichnete jahrelang Mediziner aus, die das Siegel dann als Werbung nutzen durften. Die Wettbewerbszentrale findet das irreführend.
2: In einem Sonderheft der Zeitschrift Fokus Gesundheit werden Ärztinnen und Ärzte als Top-Mediziner oder Fokus-Empfehlung ausgezeichnet. Die Wettbewerbszentrale hält die Siegel für irreführend, weil bei der Vergabe keine sachgerechten Kriterien zugrunde liegen würden. Das Frankfurter Oberlandesgericht sah das zuletzt aber anders und entschied, dem Durchschnittsverbraucher sei klar, dass die Bewertung von Ärzten vor allem subjektiv geprägt sei, weshalb sie die Siegel eher als Werbung und nicht als Prüfzeichen oder Gütesiegel verstehen. Aus Karlsruhe, Jacqueline Melcher.
1: Mit stellenweise fast 40 Grad steht Deutschland der heißeste Tag der aktuellen Hitzewelle bevor. Dazu drohen Sturm und sogar Orkanböen und örtlich starke Gewitter, eine explosive Mischung.
3: Hohe Temperaturen und schwüle Gewitterluft. Meteorologen sprechen von einer extrem starken Wärmebelastung. Vor allem Menschen mit Kreislaufproblemen leiden. Auch für ältere Menschen ist die Wetterlage gefährlich. Der Deutsche Wetterdienst empfiehlt, direkte Sonne nach Möglichkeit zu meiden, ausreichend Wasser zu trinken und die Innenräume kühl zu halten. Wer Abkühlung in Wäldern sucht, sollte den Rückweg antreten, sobald sich erste Gewitterboten ankündigen. Das gilt auch für schattige Bereiche unter Bäumen an Badeseen. Diana Kramer, Nachrichtenredaktion.
1: Die Deutsche Bahn hat Medienberichten zufolge im ersten Halbjahr 2026 schwarze Zahlen im Kernbereich geschrieben. Der bundeseigene Konzern habe mit seinem eigentlichen Hauptgeschäft ein Plus im dreistelligen Millionenbereich erzielt, das berichten Bild und Spiegel. Im ersten Halbjahr 2026 zählte die Bahn den Berichten zufolge rund 960 Millionen Fahrgäste. Das waren laut Bild 17 Millionen mehr als im Vorjahr und damit ein Rekord.
4: Sie haben es in den Donnerstag geschafft und hier wird das Wort Sommer auf jeden Fall groß geschrieben. Vor allem was die Temperaturen angeht, 38 Grad sind in der Spitze möglich. Ganz, ganz viele Sonnenstunden in Kombination mit ein paar normalen Wolkenfeldern. Die Lage zieht sich dann morgen am Freitag deutlich zu, deutlich mehr Wolken zu erkennen. Und dieses Mal sind wohl auch einige Regenwolken mit von der Partie. Gebietsweise sollten sie sich sogar auf leichte Gewitter gefasst machen. Das Ganze bei Topwerten bis zu 29 Grad, 23 Grad dann voraussichtlich nur noch am Samstag. 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

0: 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Die größten Worte der Menschheitsgeschichte. Seit 1740 regiert Friedrich der Große über Preußen. Bei seinem Regierungsantritt sichert er evangelischen und katholischen Untertanen religiöse Toleranz zu.
1: Die Religionen müssen alle toleriert werden. Und die Staatsbeamte müssen nur das Auge darauf haben, dass keine der anderen Abbruch tue. Denn hier muss ein jeder nach seiner Fasson selig werden.

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1: Ich bin Uli Reitinger. Die Menschheit lebt ab heute über ihre Verhältnisse. Mit dem heutigen Tag sind die natürlichen Rohstoffe aufgebraucht, die die Erde innerhalb eines Jahres erneuern kann. Der sogenannte Erdüberlastungstag wird jährlich neu von der Organisation Global Footprint Network berechnet. In diesem Jahr liegt er 6 Tage später als 2025.
2: Die leichte Verschiebung in diesem Jahr lässt auf den ersten Blick vermuten, dass die Menschheit etwas nachhaltiger lebt. Laut WWF liegt der Grund aber in aktualisierten Daten. Anfang der 1970er Jahre lag der Erdüberlastungstag noch Ende Dezember. Seither ist er immer weiter nach vorne gerückt. Die Lücke zwischen dem hohen Ressourcenverbrauch der Menschheit und der Regenerationsfähigkeit der Erde wird also Jahr für Jahr größer. Um unseren tatsächlichen Bedarf zu decken, wären rechnerisch aktuell mehr als 1,7 Erden nötig. Diana Kramer, Nachrichtenredaktion.
1: In mehreren Regionen Frankreichs sind erneut Waldbrände ausgebrochen. Betroffen ist unter anderem das südfranzösische Departement Var. 600 bis 700 Menschen mussten evakuiert werden. Auch in Spanien ist ein weiteres schweres Feuer ausgebrochen. In einem Nationalpark an der Grenze zu Portugal. Rund 950 Menschen aus 12 Ortschaften wurden in Sicherheit gebracht. Das US-Militär hat neue Angriffe gegen den Iran begonnen. Die Attacken seien eine Antwort auf die versuchten iranischen Angriffe auf US-Streitkräfte im Nahen Osten, teilte das für die Region zuständige US-Kommando mit. Stunden zuvor hatte US-Präsident Trump bereits mit Vergeltung gedroht.
3: Dass der Iran wieder Angriffe startete, nachdem die USA offiziell eine Pause eingelegt hatten, zeigt eine neue Strategie Teherans, nicht länger nur zu reagieren. Die USA sind damit im Zugzwang, ebenfalls weiter zu bomben. Welche Ziele genau im Visier sind, wurde nicht preisgegeben. Vorige Nacht hatte das US-Militär gemeinsam mit Saudi-Arabien auch Verbündete des Irans im Irak angegriffen. Die Sorge vor einem eskalierenden Flächenbrand in der Region wird größer. Aus den USA, Tina.
1: Nach dem Auslaufen des Tankrabatts dürfte die Inflation in Deutschland wieder gestiegen sein. Nach dem Rückgang um 2,3% im Juni rechnen Volkswirte jetzt mit der Gegenbewegung. Heute veröffentlicht das Statistische Bundesamt seine erste Schätzung.
4: Es wird hot, es wird heiß im wahrsten Sinne des Wortes. 36 Grad heute die Maximaltemperatur. Dazu immer wieder Sonne und Auflockerungen, aber auch ein paar Wolken, die vor allem am Abend aufziehen werden. Und in der Nacht nicht ganz ausgeschlossen, dass vielleicht der ein oder andere Regenguss verbunden mit einem Wärmegewitter runterkommen wird. Richtig große Abkühlung bringt das nicht. Morgen am Freitag 29 Grad, die Tagesspitzentemperatur bei Sonne und Wolken im Mix. Am Samstag dann zur Erfrischung ein paar Regenschauer zum Start ins Wochenende. Der Nachmittag und Abend dann aber wieder trocken. 20 Grad am Samstag, die Maximaltemperatur.
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4: Schönen guten Morgen. Musikalisch klopft jetzt der Donnerstag an die Tür.

geht so schön nach vorne, der Titel. Alex Rowe und Fever Dream. Und das ist auch genau die Richtung, in die es für sie geht. Hinein in den Donnerstag. Mit uns, mit ihrem Radio Paradiso und mit Elton John und Candle in the Wind.

Die Soundeffekte in diesem Song. Klar, so 80er Talk Talk. It's my life hier auf Ihrem Radio Paradiso. Die besten Hits mit der meisten Abwechslung. Und hier geht's auch ums Leben, um die Liebe im Leben. Love my life. Hier ist Robbie Williams. Schönen guten Morgen am Donnerstag.

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1: Paulus schreibt: Einen anderen Grund kann niemand legen, außer dem, der gelegt ist. Welcher ist Jesus Christus? Ich wünsche Ihnen einen gesegneten Tag.
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2: Ich bin Uli Reitinger. Die Menschheit lebt ab heute über ihre Verhältnisse. Mit dem heutigen Tag sind die natürlichen Rohstoffe aufgebraucht, die die Erde innerhalb eines Jahres erneuern kann. Der sogenannte Erdüberlastungstag wird jährlich neu von der Organisation Global Footprint Network berechnet. In diesem Jahr liegt er 6 Tage später als 2025.
3: Die leichte Verschiebung in diesem Jahr lässt auf den ersten Blick vermuten, dass die Menschheit etwas nachhaltiger lebt. Laut WWF liegt der Grund aber in aktualisierten Daten. Anfang der 1970er Jahre lag der Erdüberlastungstag noch Ende Dezember. Seither ist er immer weiter nach vorne gerückt. Die Lücke zwischen dem hohen Ressourcenverbrauch der Menschheit und der Regenerationsfähigkeit der Erde wird also Jahr für Jahr größer. Um unseren tatsächlichen Bedarf zu decken, wären rechnerisch aktuell mehr als 1,7 Erden nötig. Diana Kramer, Nachrichtenredaktion.
2: In mehreren Regionen Frankreichs sind erneut Waldbrände ausgebrochen. Betroffen ist unter anderem das südfranzösische Departement Var. 600 bis 700 Menschen mussten evakuiert werden. Auch in Spanien ist ein weiteres schweres Feuer ausgebrochen. In einem Nationalpark an der Grenze zu Portugal. Rund 950 Menschen aus 12 Ortschaften wurden in Sicherheit gebracht. Das US-Militär hat neue Angriffe gegen den Iran begonnen. Die Attacken seien eine Antwort auf die versuchten iranischen Angriffe auf US-Streitkräfte im Nahen Osten, teilte das für die Region zuständige US-Kommando mit. Stunden zuvor hatte US-Präsident Trump bereits mit Vergeltung gedroht.
4: Dass der Iran wieder Angriffe startete, nachdem die USA offiziell eine Pause eingelegt hatten, zeigt eine neue Strategie Teherans, nicht länger nur zu reagieren. Die USA sind damit im Zugzwang, ebenfalls weiter zu bomben. Welche Ziele genau im Visier sind, wurde nicht preisgegeben. Vorige Nacht hatte das US-Militär gemeinsam mit Saudi-Arabien auch Verbündete des Irans im Irak angegriffen. Die Sorge vor einem eskalierenden Flächenbrand in der Region wird größer. Aus den USA, Tina Eck.
2: Nach dem Auslaufen des Tankrabatts dürfte die Inflation in Deutschland wieder gestiegen sein. Nach dem Rückgang um 2,3% im Juni rechnen Volkswirte jetzt mit der Gegenbewegung. Heute veröffentlicht das Statistische Bundesamt seine erste Schätzung.
5: Da ist er. Der hochsommerlichste Tag der Woche heute. 36 Grad bekommen wir als Maximaltemperatur. Regenschauer halten sich tagsüber auf jeden Fall komplett zurück. Am Abend und in der Nacht, da sind sie nicht ganz ausgeschlossen. Morgen dann 29 Grad der Tagesspitze wird bei Sonne und Wolken im Wechsel. So einem leichten Übergewicht an Wolken, trotzdem soll es da noch lange trocken bleiben. Und dann wieder am Abend und in der Nacht und vor allem Samstag früh in der ersten Tageshälfte, da kommen dann wohl ein paar erfrischende Regenschauer runter. 20 Grad der Tagesspitzenwert am Samstag und am Samstagnachmittag und Abend dann aber wieder trocken.
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5: Schönen guten Morgen. Musikalisch ein wenig verschmusten. Guten Morgen. Gleich Sascha mit If You Believe. Und das ist Christa Berg, The Lady in Red.

summen in den Tag hinein, schwelgen. Sascha mit If You Believe hier auf ihrem Radio Paradiso. Die besten Hits mit der meisten Abwechslung. Ja, in den Tag schwelgen ist besser als in den Tag zu stolpern. Es sei denn, musikalisch wird das Stolpern besungen. So wie hier von Cyril. Stumbling in, schönes Wachwerden.

einer der schönsten Songs von Michael Jackson, I Just Can't Stop Loving You, hier auf ihrem Radio Paradiso, eben die besten Hits mit der meisten Abwechslung. Aus den 80ern gerade, der King of Pop. Jetzt geht's ins Jahr 2006 und Nelly Furtado.

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4: Ich bin Katrin Müller. Nach dem Ende des Tankrabatts müssen sich Verbraucherinnen und Verbraucher wieder auf höhere Teuerungsraten einstellen. Nach dem Rückgang auf 2,3% im Juni dürfte die Inflation im Juli nach Einschätzung von Volkswirten gestiegen sein. Heute veröffentlicht das Statistische Bundesamt eine erste Schätzung.
5: Die Energiepreise sind und bleiben hoch. Erst recht, nachdem die Senkung der Energiesteuer auf Benzin und Diesel um knapp 17 Cent pro Liter Ende Juni ausgelaufen ist. Das lässt zum Beispiel auch die Lebensmittelpreise steigen. Die Hersteller geben ihre Energiemehrkosten an uns Verbraucher weiter und wir merken das dann deutlich beim Supermarkteinkauf. Das Statistische Bundesamt gibt heute auch noch bekannt, wie sich die Wirtschaft im zweiten Quartal entwickelt hat. Experten rechnen mit einem Mini-Plus des Bruttoinlandsprodukts von 0,1%. Im Vergleich zum Vorquartal. Uli Reitinger, Nachrichtenredaktion.
4: Bundeskanzler Merz hat den größten Teil seines Personalumbaus abgeschlossen. Nach der heftigen Diskussion darüber will die Union nun den Blick nach vorn richten. Nach dem Rücktritt von Unionsfraktionschef Spahn hat die Unionsfraktion den bisherigen Kanzleramtschef Frei mit rund 92% zum neuen Vorsitzenden gewählt.
6: Vorher ernannte Bundespräsident Steinmeier drei neue Minister. Merz zeigte sich trotz massiver Kritik, vor allem über die Art und Weise der Entlassung von Verkehrsminister Schnieder, zufrieden mit der Neuaufstellung von Regierung, Partei und Fraktion. Er erwartet sogar einen neuen Impuls, der ist aus Unionssicht auch nötig, zumal im Herbst drei wichtige Landtagswahlen anstehen. David Riemer, Nachrichtenredaktion.
4: Von einer Hitzewelle und kräftigem Wind angefachte Brände greifen in Südeuropa um sich und treiben zahlreiche Menschen aus ihren Häusern. In Frankreich, Spanien, Griechenland und der Türkei flammten neue Brände auf. Tausende weitere Menschen wurden in Sicherheit gebracht. Allerdings konnten in Frankreich und in Spanien, dort wo es gelungen war, die Flammen einzugrenzen, viele Betroffene in ihre Häuser zurückkehren. Die Menschen haben bereits heute die Rohstoffe aufgebraucht, die die Erde innerhalb eines Jahres erneuern kann. Den sogenannten Erdüberlastungstag berechnet die Organisation Global Footprint Network jedes Jahr aufs Neue. Ab diesem Datum lebt die Menschheit ökologisch betrachtet auf Pump. Um den tatsächlichen Bedarf der Menschen zu decken, wären rechnerisch 1,73 Erden nötig.
7: Heute ist auf jeden Fall Sonnenschutz angesagt. Hochsommerliche 36 Grad bekommen wir maximal bei viel Sonne. So ein paar Wolken sind auch unterwegs, vor allem am Abend und in der Nacht wird es dann nämlich, könnte es hier und da nass werden. Morgen am Freitag dann 29 Grad, der Tagesspitzenwert wieder ohne Regen. Allerdings auch da am Abend und in der Nacht zum Samstag ziehen die ersten Wolken auf und Samstag früh, in den frühen Morgenstunden und am Vormittag, da soll es wohl Regenschauer geben. Da frischt es dann auch auf jeden Fall auf. Am Samstag nur noch 20 Grad die Maximaltemperatur, Samstagnachmittag und am Abend dann aber wieder trocken.
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7: Daran merkt man schon so ein bisschen die Urlaubszeit. Ne? Sie kommen momentan wirklich gut durch den Berliner Stadtverkehr, gerade jetzt um diese frühe Uhrzeit. Fahren Sie weiterhin vorsichtig, kommen Sie gut durch und kommen Sie gut an.
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7: Schönen guten Morgen, und statt eines schrillen Weckers gibt es jetzt Wachmachmusik.
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Superheldin Leonie by your side hier auf ihrem Radio Paradies und die besten Hits mit der meisten Abwechslung. Apropos Superhelden, gegen 10 nach 8 lade ich Sie heute ein in den niegelnagelneuen Spider-Man-Film Brand New Day. Jetzt lade ich Sie in diesen Brand New Day ein, in den Donnerstag mit Sophie B. Hawkins. Da geht es auch darum, an ihrer Seite zu sein. Hier ist Right Beside You.

Morgen Tee geht's hinein. In diesem Tag mit Sting und Englishman in New York und mit Klasse Bachmach-Musik jetzt von Licky Lee. I Follow Rivers. Nur hier auf ihrem Radio Paradiso. Eben die besten Hits mit der meisten Abwechslung.

0: schon wach geklatscht am Donnerstagmorgen um gleich 20 Minuten nach 6.
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Die unvergessene Bonnie Tyler mit Total Eclipse of the Heart. Schönen guten Morgen am Donnerstag hier auf Ihrem Radio Paradiso. Die besten Hits mit der meisten Abwechslung und der heißeste Tag der Woche mit 37 Grad heute maximal. Jetzt schon haben wir 19 Grad erreicht. Schönes Wachwerden um 6 Minuten vor 6:30.

0: Titel, sehr leidenschaftlich, Alanis Morissette. Thank you. Schönen guten Morgen am Donnerstag. Danke, dass Sie dabei sind. Schönen guten Morgen. 2 Minuten vor 6:30 haben wir es, der sogenannte Zug der Liebe, der Ende August stattfinden sollte. Der ist abgesagt und es hat nicht nur politische Gründe. Welche noch? Das hören Sie gleich im Hauptstadtkompakt bei Jörg Trotzki.
1: 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Die größten Worte der Menschheitsgeschichte. Im Jahre 1597 veröffentlicht William Shakespeare die Tragödie Romeo und Julia, ein Auszug aus der wohl berühmtesten Liebesgeschichte der Weltliteratur.
2: Wie oft ist es schon geschehen, dass Sterbende kurz vor ihrem letzten Augenblick noch erwachten? Oh, gönne mir doch einen solchen Augenblick. Meine Geliebte, mein Weib. Der Tod, der den Honig deines Atems aufgesogen, hat noch keine Gewalt über deine Schönheit erlangt. Noch bist du nicht besiegt. Noch schwebt die purpurne Fahne der Schönheit auf deinen Lippen und Wangen. Und die blasse Flagge des Todes ist hier noch nicht aufgezogen. Ach, liebste Juliette, warum bist du noch so schön?
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13: Ich bin Katrin Müller. Nach dem Ende des Tankrabatts müssen sich Verbraucherinnen und Verbraucher wieder auf höhere Teuerungsraten einstellen. Nach dem Rückgang auf 2,3% im Juni dürfte die Inflation im Juli nach Einschätzung von Volkswirten gestiegen sein. Heute veröffentlicht das Statistische Bundesamt eine erste Schätzung.
14: Die Energiepreise sind und bleiben hoch. Erst recht, nachdem die Senkung der Energiesteuer auf Benzin und Diesel um knapp 17 Cent pro Liter Ende Juni ausgelaufen ist. Das lässt zum Beispiel auch die Lebensmittelpreise steigen. Die Hersteller geben ihre Energiemehrkosten an uns Verbraucher weiter und wir merken das dann deutlich beim Supermarkteinkauf. Das Statistische Bundesamt gibt heute auch noch bekannt, wie sich die Wirtschaft im 2. Quartal entwickelt hat. Experten rechnen mit einem Mini-Plus des Bruttoinlandsprodukts von 0,1% im Vergleich zum Vorquartal. Uli Reitinger, Nachrichtenredaktion.
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15: Mit Jörg Trotzki, guten Morgen. Der Berliner Zug der Liebe ist abgesagt worden. Vom Veranstalter heißt es, der Zug falle aufgrund des CSD-Anschlags vor knapp einer Woche hier in Berlin aus. Es sei jetzt nicht die richtige Zeit, auf die Straße zu gehen. Der Zug der Liebe sollte am 29. August sein. Aber auch wenn die politische Lage für die Absage entscheidend sei, so gäbe es derzeit auch organisatorische Probleme beim Zug der Liebe, räumte der Veranstalter ebenfalls ein. Zahlreiche Lkw seien weggefallen, heißt es, auch würden noch Genehmigungen fehlen. Als Ersatz wolle man nun eine Demo für das RAW-Gelände unterstützen. Die Grünen im Abgeordnetenhaus fordern einen Untersuchungsausschuss zum Anschlag. Dieser solle unter anderem prüfen, warum die polizeilichen Überwachungsmaßnahmen des mutmaßlichen Attentäters zurückgefahren wurden. In derselben Sitzung des Innenausschusses sicherte Innensenatorin Iris Spranger zu, den Anschlag vollständig aufzuklären. Zugleich forderte Iris Spranger eine Debatte darüber, ob Gefährder eine elektronische Fußfessel tragen müssten. Deutschland bewirbt sich um den Grand Départ, den Start der Tour de France 2029. Die offiziellen Bewerbungsunterlagen des Bitbook wurden nun im Jakob-Kaiser-Haus an den Veranstalter übergeben. Berlin bewirbt sich mit Sachsen, Sachsen-Anhalt und Thüringen um den Zuschlag. 1987 war das größte Radrennen der Welt schon einmal von West-Berlin aus gestartet worden. Eine Entscheidung zur aktuellen Bewerbung soll im Sommer nächsten Jahres fallen.
16: Spannend, Tour de France aus Deutschland gestartet. Wir starten, Sie starten auf jeden Fall mit Sonnenschein hinein in diesem Tag. 19 Grad haben wir jetzt schon. Ja, die Sonne ist da und sie bleibt auch den ganzen Tag über. 37 knackige Grad, das wird die Maximaltemperatur werden heute. Und es bleibt dann wohl doch auch in der Nacht trocken. Morgen ebenfalls nochmal sehr warm mit 29 Grad in der Spitze. Und dann am Abend und in der Nacht zum Samstag. Da kommen dann Regenschauer runter, auch Samstag am Vormittag immer noch mal in Nässe bis in die Mittagszeit. Am Nachmittag und Abend ist es dann am Samstag wieder trocken. 24 Grad am Samstag, der Tagesspitzenwert.
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16: Durch den Berliner Stadtverkehr kommen Sie momentan ganz hervorragend, aber aufgepasst bitte auf der A10, dem südlichen Berliner Ring Richtung Dreieck Spreeau. Da hat es einen Unfall gegeben, Standspur ist dadurch blockiert und zwar hinter Niederlehme, müssen Sie deswegen mit Einschränkungen rechnen. Ich wünsche Ihnen eine gute, eine sonnige Fahrt, kommen Sie gut an.
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16: Mit ganz viel und vor allem einem guten Gefühl geht's hinein für Sie in den Donnerstag. Gleich mit Taylor Swift, The Fate of Ophelia. Und das hier aus den 80ern. Billy Idol, Eyes Without a Face. Schönen guten Morgen, 6 Minuten nach 6:30.

0: 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Schönen guten Morgen, geweckt von Taylor Swift, The Fate of Ophelia. 16 Minuten vor 7 ist es und heute wird es ein richtig heißer Tag mit 37 Grad als Maximaltemperatur. Simeon aus der Radio Paradiso Redaktion, was sollte ich denn da am besten trinken, um erfrischt durch den Tag zu kommen und gesund auch?
1: Also zunächst einfach mal ganz, ganz viel. Denn normalerweise sollte man ja so 1,5 bis 2 Liter am Tag trinken. Mhm. An heißen Tagen kann sich der Bedarf verdrei- bis vervierfachen. Oh, wichtig ist deshalb nicht erst zu trinken, wenn man schon Durst hat, sondern am besten schon vorher. Denn dann hat der Körper bereits begonnen, Flüssigkeit zu verlieren. Mhm. Wenn wir zusätzlich noch Sport machen, verlieren wir nochmal bis zu 1,5 Liter pro Stunde durch Schwitzen. Das Wichtigste ist also ganz einfach zusammengefasst, viel trinken, am besten deutlich mehr als 2 Liter und am besten einfach Wasser.
0: Einfach Wasser. Danke dir. Alles klar. Das sollte doch möglich sein. Trinken, trinken, trinken. Schönen guten Morgen, aber erstmal wach werden, wach werden, wach werden. In den Tag hineinrecken und strecken. Jetzt zu Tina Turner. I don't wanna lose you. 6:45.

0: zum Mitsingen am Donnerstagmorgen, 7:07.
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10: Ich bin Katrin Müller. Deutschlands Verbraucherinnen und Verbraucher müssen sich nach dem Auslaufen des Tankrabatts auf höhere Teuerungsraten einstellen. Nach dem Rückgang auf 2,3% im Juni dürfte die Inflation im Juli laut Volkswirten gestiegen sein. Heute veröffentlicht das Statistische Bundesamt eine erste Schätzung und auch aktuelle Zahlen zum Bruttoinlandsprodukt. Trotz der Krisen rechnen Volkswirte für das zweite Quartal noch mit einem Mini-Plus von 0,1% im Vergleich zum Vorquartal. Das US-Militär hat nach eigenen Angaben seine Angriffswelle gegen Ziele im Iran erfolgreich beendet. Das teilte das US-Regionalkommando CENTCOM auf der Plattform X mit. Die schwere Angriffswelle sei eine Antwort auf die am Vortag versuchten Raketenangriffe des Irans auf US-Truppen in der Region, hieß es.
11: Dass der Iran wieder Angriffe startete, nachdem die USA offiziell eine Pause eingelegt hatten, zeigt eine neue Strategie Teherans, nicht länger nur zu reagieren. Die USA sind damit im Zugzwang, ebenfalls weiter zu bomben. Vorige Nacht hatte das US-Militär gemeinsam mit Saudi-Arabien auch Verbündete des Irans im Irak angegriffen. Die Sorge vor einem eskalierenden Flächenbrand in der Region wird größer. Aus den USA, Tina Eck.
10: Die Menschheit lebt ab heute über ihre Verhältnisse. Mit dem heutigen Tag sind die natürlichen Rohstoffe aufgebraucht, die die Erde innerhalb eines Jahres erneuern kann. Der sogenannte Erdüberlastungstag wird jährlich neu von der Organisation Global Footprint Network berechnet. In diesem Jahr liegt er 6 Tage später als 2025.
12: Die leichte Verschiebung in diesem Jahr lässt auf den ersten Blick vermuten, dass die Menschheit etwas nachhaltiger lebt. Laut WWF liegt der Grund aber in aktualisierten Daten. Anfang der 1970er Jahre lag der Erdüberlastungstag noch Ende Dezember. Seither ist er immer weiter nach vorne gerückt. Um unseren tatsächlichen Bedarf zu decken, wären rechnerisch aktuell mehr als 1,7 Erden nötig. Diana Kramer, Nachrichtenredaktion.
10: Blitze haben 2025 in Deutschland deutlich weniger Schäden angerichtet. Der Gesamtverband der deutschen Versicherungswirtschaft hat im vergangenen Jahr 180.000 versicherte Schäden gezählt, 40.000 weniger als im Vorjahr. Der Rückgang der Fälle sorgte auch für eine geringere Schadenssumme. Insgesamt zahlten die Versicherer 310 Millionen Euro, 30 Millionen weniger als im Vorjahr.
13: Dankeschön, Katrin. Vergessen Sie heute nicht den Fächer oder den Taschenventilator. Es wird heiß. 19 Grad haben wir jetzt schon. 37 Grad im Schatten. Das ist die Maximaltemperatur heute. Aber vom Schatten gibt es gar nicht so viel. Also beziehungsweise, naja, Sie wissen schon, auf jeden Fall gibt es viel Sonne heute. Morgen auch nochmal ein sonniger Freitag. Da ziehen erst am Abend Wolken auf und in der Nacht zum Samstag kommen Regenschauer runter. Bis dahin morgen am Freitag auch nochmal 29 Grad die Maximaltemperatur. Der Samstag wird in der ersten Tageshälfte ein bisschen nass und bewölkt. Am Nachmittag und Abend ist es dann aber wieder trocken. Angenehme 24 Grad am Samstag, der Tagesspitzenwert.
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13: Geduld brauchen Sie heute Morgen in Marzahn auf der Landsberger Allee zwischen Allee der Kosmonauten und Dingelstädter Straße. Da staut sich der Verkehr und wer hätte das gedacht, auch auf der A100 Richtung Treptow zwischen Weckstraße und Albuinstraße und Richtung Wedding zwischen Innsbrucker Platz und Schmargendorf ist mal wieder anstehen angesagt. Im Moabit Tiergartentunnel die Einfahrt in Invalidenstraße, die ist wegen technischer Probleme zurzeit gesperrt. Außerdem A10 südlicher Berliner Ring Richtung Dreieck Spreeau hinter Niederlehme. Da hat es heute früh einen Unfall gegeben. Da müssen Sie aktuell mit Einschränkungen rechnen. Und dann gibt es noch einen Liegenbleiber auf der A13 Dresden Richtung Berlin zwischen Baruth-Mark und Teupitz. Die Standspur ist da betroffen. Und ein defekter LKW-Blockade auf der A13 Dresden Richtung Berlin im Schönefelder Kreuz auf der Überleitung zur A10 Richtung Dreieck Werder. Da steht dieser defekte LKW. Auch da bitte besonders aufmerksam fahren. Ich wünsche eine gute, eine sonnige und eine sichere Fahrt.
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13: Satteln Sie nicht nur die Hühner, sondern auch die Pferde und machen Sie den Planwagen bereit. Es kann für Sie gleich ins Eldorado nach Templin gehen, nach Michael Schulte, 5 AM und nach Susan Vega jetzt mit Luca, 5 nach 7.

0: Das ist ja schon stimmungsvolle Musik von Michael Schulte. 5 a.m., da ist er schon verliebt ganz früh am Morgen. 7:11 ist es. Jetzt brauche ich aber so ein bisschen anders stimmungsvolle Musik. Um sie einzustimmen auf die Westernstadt Eldorado in Templin. Da wird in diesem Jahr 20-jähriges Jubiläum gefeiert. Herzlichen Glückwunsch auch dazu, Malte. Schatz, sagen Sie mal, warum sollte ich unbedingt mal vorbeikommen?
1: Rauskommen ist immer gut, den Alltag hinter sich lassen. Und das kann man in vielen tollen Attraktionen in Berlin und Brandenburg machen. Das Besondere am Eldorado ist natürlich der Zeitgeist, der Wilde Westen versprüht Freiheit und Abenteuer. Mhm. Und ich sage immer wieder, das ist ein zeitloses Thema. Und auch wenn man vielleicht den Begriff Indianer nicht mehr benutzen soll, aber Cowboy und Indianer zu spielen, macht Spaß. Mhm. Bei uns kann man spielen, bei uns kann man Shows auf erstklassigem Niveau erleben. Und ich sage immer, wenn man den Western-Trip so richtig abrundet, sollte man bei uns übernachten. Ja. Wir haben eben diese tollen Rennschäuser mit dem Blick auf den Rödelinsee. Wir haben einen Western-Fort, ein Hotel, eine Kutscherresidenz. Und diese Gesamtanlage lädt ein zum Spielen und zum Träumen und zum Abtauchen in eine fantasievolle Welt. Und allein das ist aus meiner Sicht Grund genug, wenigstens einmal den Trip in den Wilden Westen zu wagen.
0: Ah, spielen, träumen, abtauchen in eine fantasievolle Welt. Das klingt doch großartig. Ich hoffe, Sie haben sich angemeldet. Dann haben Sie nämlich die Chance, Familientickets zu gewinnen. Dann kann ich Sie vielleicht gleich am Telefon erreichen, hier auf Ihrem Radio Paradiso. Jetzt erreicht Sie die Musik von Joshua Carrison, Picture Postcard vom L.A. 13:07.

0: What you see will be, singt hier Lee mal in der Neverending Story. Wenn Sie es träumen können, wenn Sie es vor Ihrem geistigen Auge sehen können, dann kann es auch geschehen und passieren. Schönen guten Morgen hier auf Ihrem Radio Paradiso. 20 Minuten nach 7 ist es. Und wenn Sie vor Ihrem geistigen Auge schon gesehen haben, dass Sie mit Ihrer Family ins Eldorado nach Templin reisen fahren werden, dann kann das möglicherweise jetzt passieren. Wenn Sie sich angemeldet haben.
1: Hallo.
0: Guten Morgen, Thorsten Wittke hier von Radio Paradiso.
1: Guten Morgen.
0: Ich mag ja jetzt so schon eigentlich sagen zum frühen Morgen. Und haben Sie eher früher Old Shatterhand oder Winnetou gespielt?
1: Gefühlt beides.
0: Immer mal abwechselnd, ne? Ich auch genauso.
1: Genau.
0: Werden Sie denn jetzt in der Westernstadt Eldorado in Templin, werden Sie da mitspielen oder lassen Sie nur die Kinder spielen?
1: Ich glaube beides auch. Da kommt doch in einem das Kind durch.
0: Oder? Denn Sie sind dabei als Familie im Eldorado. Herzlichen Glückwunsch.
1: Ja, super. Vielen, vielen Dank. Da werden sich die Kleinen und die Großen natürlich freuen.
0: Oder? Da können Sie auch sich Stuntshows angucken, können Axt werfen. Das ist vielleicht für die Kleinen nicht so, ne? Wie alt sind die?
1: Na, meine Große ist jetzt 6 und die Cousine auch.
0: Okay.
1: Aber die sind bei allem total dabei, also ob Achterbahn oder mit allem.
0: Ach, klasse. Also, das wird eine tolle Zeit in der Westernstadt Eldorado in Templin. Ich lade Sie sehr gerne ein. Herzlichen Glückwunsch.
1: Dankeschön, da freuen wir uns sehr.
0: Und Sie haben auch noch eine Chance. Morgen gibt es nochmal Familientickets. Wenn Sie sich anmelden, dann gelangen Sie in den Lostopf. Also klicken Sie mal rauf auf www.paradiso.de. 7:22 Uhr.

0: gespielt bzw. gesungen. Naturally 7 beim Classic Open Air in diesem Jahr. Die Bee Gees, Night Fever, ein Radioparadies. So Klassiker aus dem Jahr 1977. Eine Minute vor 7:30 haben wir es. Und eine Berliner Sängerin, eine berühmte Berliner Sängerin, wird jetzt mit einer Sondermünze geehrt werden. Welche Sängerin das ist und wie viel wert diese Münze ist, das hören Sie gleich im Hauptstadtkompakt bei Jörg Trotzki.
1: 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Die größten Worte der Menschheitsgeschichte. Der Sozialdemokrat Otto Wels hält am 23. März 1933 die letzte freie Rede im Weimarer Reichstag. Er attackiert das von den Nationalsozialisten angestrebte Ermächtigungsgesetz.
2: Freiheit und Leben kann man uns nehmen, die Ehre nicht. Kritik ist heilsam und notwendig. Niemals noch, seit es einen deutschen Reichstag gibt, ist die Kontrolle der öffentlichen Angelegenheiten durch die gewählten Vertreter des Volkes in solchem Maße ausgeschaltet worden, wie das jetzt geschieht. Eine solche Allmacht der Regierung muss sich umso schwerer auswirken, als auch die Presse jeder Bewegungsfreiheit entbehrt.
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9: Ich bin Katrin Müller. Deutschlands Verbraucherinnen und Verbraucher müssen sich nach dem Auslaufen des Tankrabatts auf höhere Teuerungsraten einstellen. Nach dem Rückgang auf 2,3% im Juni dürfte die Inflation im Juli laut Volkswirten gestiegen sein. Heute veröffentlicht das Statistische Bundesamt eine erste Schätzung und auch aktuelle Zahlen zum Bruttoinlandsprodukt. Trotz der Krisen rechnen Volkswirte für das zweite Quartal noch mit einem Mini-Plus von 0,1% im Vergleich zum Vorquartal.
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10: Mit Jörg Trotzki, guten Morgen. Der erste Wolkenkratzer Berlins soll im Dezember eröffnen, das teilte die Geschäftsleitung mit. Das Haus in Neukölln nahe der Stadtautobahn an sich sei fertig, heißt es weiter. Jetzt werde noch vor allem im Inneren gearbeitet. Das Hochhaus ist ein Estrell-Hotel, 146 Meter hoch mit 45 Etagen. Weit über 500 Zimmer hat das neue Hotel. Gleichwohl ist bisher von den über 9000 Quadratmetern Bürofläche noch keine Etage vermietet. Wirtschaftssenatorin Franziska Giffey sprach von einem neuen Wahrzeichen Berlins. Betroffene des Anschlags am Rande des CSD hier in Berlin können ab sofort eine kostenlose Beratungshotline anrufen. Diese sei von Montag bis Freitag zwischen 7.30 Uhr und 16 Uhr geschaltet, heißt es. Außerdem gäbe es ein gemeinsames Hilfetelefon des Landes Berlin und des Bundes, heißt es weiter. Die Berliner Nummer lautet 90 22 9 63 00. Es kommen wieder mehr Menschen nach Berlin und Brandenburg, das teilten die Landesstatistiker mit. Weil Zu- und Wegzüge sich aber nahezu die Waage halten, sprechen die Experten hier von einem Wanderungsgewinn. Dieser lag in Brandenburg im letzten Jahr bei rund 16.500 Personen. Die meisten kommen aus Berlin. Vor allem Familien mit Kindern unter 18 würden sich gern für den Speckgürtel entscheiden, heißt es. Berlin ist im letzten Jahr um knapp 20.000 Menschen gewachsen. Die meisten kommen aus Indien. Es folgen die Ukraine und die Türkei. Wer aus Berlin wegzieht, geht vor allem gern in die Schweiz und nach Spanien. Die Generalstaatsanwaltschaft Brandenburgs hat eine Beschwerde von Tesla gegen die Einstellung eines Ermittlungsverfahrens zurückgewiesen. Das Unternehmen in Grünheide hatte einem IG Metall-Mitglied vorgeworfen, eine Betriebsratssitzung heimlich aufgezeichnet zu haben. Die Polizei fand jedoch auf dem Notebook des Gewerkschafters keine Hinweise und stellte die Ermittlungen ein.
0: Dankeschön, Jörg. Ja, ist schon cool oder eben warm, dass wir jetzt schon eine Temperatur haben, die wir sonst gerne mal auch im Sommer als Tageshöchsttemperatur haben, nämlich 21 Grad. Wir bekommen heute nämlich noch 37 Grad als Maximaltemperatur. Dazu maximal viel Sonne, Regenschauer gibt es den ganzen Tag über und wohl auch in der Nacht dann doch nicht. Morgen dann auch tagsüber weiterhin trocken. Da ziehen so ein paar mehr Wolken auf, 29 Grad der Tagesspitzenwert und dann am Abend und in der Nacht zum Samstag. Da kommt dann doch mal erfrischende Nässe von oben runter, wird eben auch frischer dann am Samstag, 24 Grad, angenehm. Die Maximaltemperatur am Samstag in der ersten Tageshälfte und auch noch so um die Mittagszeit herum, da kommen ein paar Regenschauer runter. Dann aber am Abend zur City Night, zum Lauf über den Kudamm, da wird es dann wieder auf jeden Fall trocken sein.
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0: Geduld brauchen Sie aktuell in Marzahn auf der Landsberger Allee. Zwischen Allee der Kosmonauten und Dingelstädter Straße, da hat sich eine Autoschlange gebildet und Sie stehen auch wieder an auf der A100 Richtung Wedding, zwischen Innsbrucker Platz und Schmargendorf und Richtung Treptow, zwischen Weckstraße und Albuinstraße. Und rausgeschaut, Vorsicht auf der A2 Berlin Richtung Magdeburg, zwischen Netzen und Brandenburg, da blockiert ein LKW die Standspur. Außerdem A13 Dresden Richtung Berlin, zwischen Barut-Mark und Teupitz, da hat es einen Unfall gegeben, zusätzlich liegen noch Gegenstände auf der Fahrbahn, da bitte auch besonders aufmerksam und vorsichtig fahren. Ich wünsche Ihnen eine gute Fahrt, eine sonnige Fahrt. Kommen Sie gut an.
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0: Heute ist internationaler Tag der Freundschaft. Und deswegen geht es schon die ganze Woche in der Radio Paradiso Coaching-Etage rund um die Freundschaft. Und heute einmal mehr und erst recht. Freundschaft ist kein Zufall, sagt Hagen von Huchting. Wie er das meint, hören Sie gleich. Nach Donna Lewis, I love you always forever. Und nach France Gall, Ella Ella, 7 Minuten nach halb acht.

0: So lässig, so schön, so entspannend und liebevoll. Donna Lewis, I love you always forever aus den 90ern. Schönen guten Morgen am Donnerstag. Bei den besten Hits mit der meisten Abwechslung geht es gleich für die meiste Abwechslung in die 70er zum Radioparadieso Klassiker von Genesis. Follow You, Follow Me. Vorher aus dem Jahr 2025 hört zum Purple Disco Machine mit Wonderful Life. Und um das wundervolle Leben geht es letztlich jetzt auch um 16 Minuten vor 8.
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2: Freundschaft ist kein Zufall. Haben Sie sich schon einmal gefragt, warum manche Freundschaften scheinbar unverwüstlich sind? Da liegen hunderte Kilometer zwischen zwei Menschen. Sie sehen sich nur ein paar Mal im Jahr und dazwischen tobt das Leben mit all seinen Höhen und Tiefen. Trotzdem reicht oft ein einziges Treffen, damit sich alles wieder genauso vertraut anfühlt wie früher. Was ist das Geheimnis? Ich glaube, gute Freundschaften leben von einer erstaunlichen Großzügigkeit. Wenn Ihr Freund einen Geburtstag vergisst oder sich wochenlang nicht meldet, denken Sie vermutlich nicht sofort, unsere Freundschaft hat ein Problem. Wahrscheinlich vermuten Sie erst einmal, dass es einen guten Grund dafür gibt. Sie hören zu, bevor Sie urteilen. Sie verzeihen leichter, Sie freuen sich ehrlich über Erfolge und erwarten nicht, dass der andere perfekt sein muss. Ausgerechnet in Liebesbeziehungen verlieren wir oft diese Großzügigkeit. Plötzlich wird jedes vergessene Wort, jede Unachtsamkeit und jede kleine Schwäche genau registriert. Aus Wohlwollen werden Vorwürfe und aus kleinen Enttäuschungen schnell große Geschichten. Der Beziehungsforscher John Gottman hat etwas Spannendes herausgefunden. Glückliche Paare unterstellen ihrem Gegenüber im Zweifel eher gute Absichten, statt sofort das Schlimmste anzunehmen. Und gute Freunde machen genau das eigentlich schon immer. Wie wäre es mit einem kleinen Gedankenexperiment? Stellen Sie sich Ihren Lieblingsmenschen einmal als Ihren ältesten Freund vor. Würden Sie auf denselben Satz dann genauso reagieren? Dieselbe Kritik äußern oder würden Sie verständnisvoller zuhören? Freundschaft ist kein Zufall. Sie wächst dort, wo Menschen einander dauerhaft mit Wohlwollen begegnen. Testen Sie das doch mal. Gute Freundschaften entstehen durch Wohlwollen. Gute Partnerschaften auch.
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2: Und wenn Sie eine persönliche Beratung wünschen, schreiben Sie mich gerne an unter www.beziehungscoach-berlin.de.

Als kleiner Junge habe ich das so gehofft, Spider-Man zu sein, Spider-Man zu werden. Also hoffe ich jetzt eigentlich immer noch. Schönen guten Morgen hier auf Ihrem Radio Paradiso Genesis mit einem Radio Paradiso Klassiker. Follow you, follow me. 8 Minuten vor 8 haben wir es. Ja, ich habe wirklich immer gehofft als kleiner Junge, dass ich in der Nacht von einer radioaktiven Spinne gebissen werde, so wie Spider-Man, und dann auch an den Wänden hochklettern kann und Spinnenkräfte habe und aus den Handgelenken so piu, Netze schießen kann. Und morgens habe ich dann immer die Wand neben meinem Bett angefasst und gedacht so, nee, klebt noch nicht. Vielleicht in der nächsten Nacht. Sie möchte ich gerne einladen in der nächsten Stunde zum neuen Spider-Man-Film Brand New Day. Können sich jetzt schon darauf bewerben.

0: indem Sie eine WhatsApp schicken an 0308 80 500 und die 80 oder eine E-Mail schreiben an redaktion@paradiso.de.
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7: Ich bin Katrin Müller. Nach dem Ende des Tankrabatts müssen sich Verbraucherinnen und Verbraucher wieder auf höhere Teuerungsraten einstellen. Nach dem Rückgang auf 2,3% im Juni dürfte die Inflation im Juli nach Einschätzung von Volkswirten gestiegen sein. Heute veröffentlicht das Statistische Bundesamt eine erste Schätzung.
8: Die Energiepreise sind und bleiben hoch. Erst recht, nachdem die Senkung der Energiesteuer auf Benzin und Diesel um knapp 17 Cent pro Liter Ende Juni ausgelaufen ist. Das lässt zum Beispiel auch die Lebensmittelpreise steigen. Die Hersteller geben ihre Energiemehrkosten an uns Verbraucher weiter und wir merken das dann deutlich beim Supermarkteinkauf. Das Statistische Bundesamt gibt heute auch noch bekannt, wie sich die Wirtschaft im zweiten Quartal entwickelt hat. Experten rechnen mit einem Mini-Plus des Bruttoinlandsprodukts von 0,1% im Vergleich zum Vorquartal. Uli Reitinger, Nachrichtenredaktion.
7: Zu trocken, zu heiß, zu sonnig. Der Juli ist nach vorläufigen Angaben des Deutschen Wetterdienstes der 5. Monat in Folge, der deutlich sonniger ausfällt als im vierteljährigen Mittel.
9: Während sich Sonnenanbeter, Eisverkäufer und Freibäder freuen, ächzen die Städte in Deutschland unter der Hitze. Auch im Juli war es laut Wetterdienst ungewöhnlich heiß und es gab viel zu wenig Regen für die Jahreszeit. Gerade heute erwarten die Wetterfrösche wieder Spitzenwerte in der aktuellen Hitzewelle. Dennoch wird das Thema Hitze in den Kommunen immer dringlicher. Nötig seien Milliardensummen für Klimaschutzkonzepte, heißt es vom Deutschen Städtetag. Tanja Wagner, Nachrichtenredaktion.
7: Von einer Hitzewelle und kräftigem Wind angefachte Brände greifen in Südeuropa um sich und treiben zahlreiche Menschen aus ihren Häusern. In Frankreich, Spanien, Griechenland und der Türkei flammten neue Brände auf. Tausende weitere Menschen wurden in Sicherheit gebracht. Allerdings konnten in Frankreich und in Spanien, dort wo es gelungen war, die Flammen einzugrenzen, viele Betroffene in ihre Häuser zurückkehren. Die Deutsche Bahn hat Medienberichten zufolge im ersten Halbjahr 2026 schwarze Zahlen im Kernbereich geschrieben. Der bundeseigene Konzern habe mit seinem eigentlichen Hauptgeschäft im Zeitraum von Januar bis Juni ein Plus im dreistelligen Millionenbereich erzielt, berichten Bild und Spiegel. Die Bahn will die Halbjahresbilanz heute offiziell vorstellen.
10: Und ich stelle Ihnen sehr gerne das Wetter vor. Das wird auf jeden Fall eine sonnige Erfolgsbilanz. 22 Grad haben wir jetzt schon. 37 hitzige Grad werden es heute als Maximaltemperatur. Die Sonne hält durch, die Regenschauer auch, nämlich dass sie noch nicht runterkommen. Heute nicht, in der Nacht nicht und morgen fast den gesamten Tag nicht, aber morgen Abend. Morgen Abend, da ziehen Wolken auf und die bringen dann angenehme Erfrischung in Form von Regenschauern runter. Bis dahin morgen 29 Grad die Maximaltemperatur und dann am Samstag in der Früh Wolken verhangen und am Vormittag bis in die Mittagszeit hinein können dann da Regenschauer runterkommen. Samstag Nachmittag und am Abend, da ist es dann aber wieder trocken und ein bisschen angenehm aufgefrischt. 24 Grad am Samstag der Tagesspitzenwert.
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10: Im Moabit-Tiergartentunnel, da ist immer noch die Einfahrt Invalidenstraße wegen technischer Probleme aktuell gesperrt. Außerdem Marzahn-Landsberger Allee, da stehen sie dicht an dicht zwischen Allee der Kosmonauten und Dingelstädter Straße. Und auf der A100 Richtung Treptow zwischen Weckstraße und Albuinstraße und Richtung Wedding zwischen Innsbrucker Platz und Schmargendorf. Auch da sollten sie auf jeden Fall extra Zeit einplanen. Dann Vorsicht auf der A13. Dresden Richtung Berlin zwischen Teupitz und Großköris. Da liegen Gegenstände auf der Fahrbahn. Außerdem A13 Dresden Richtung Berlin, andere Ecke zwischen Baruth-Mark und Teupitz. Da hat es einen Unfall gegeben, da müssen Sie mit Einschränkungen rechnen. Und da liegen auch zusätzlich noch Gegenstände auf der Fahrbahn rum, die da nicht hingehören. Außerdem LKW defekt liegen geblieben. Vorsicht deswegen auf der A2 Berlin Richtung Magdeburg zwischen Netzen und Brandenburg. Fahren Sie vorsichtig, bleiben Sie gelassen, wo es nicht vorangeht und kommen Sie gut an.
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10: Und da könnten Sie mir gleich tatsächlich ins Netz gehen. Und dann schleppe ich Sie ins Kino. Dann können Sie ins Kino gehen. Zu Spider-Man Brand New Day. Aber feiern Sie diesen Brand New Donnerstag jetzt erstmal musikalisch mit The Weeknd, Less Than Zero, mit PhD jetzt I Won't Let You Down. Schönen hochsommerlichen guten Morgen. 5 Minuten nach 8 haben wir es.

0: Ich habe mal nachgeschaut, das ist ja wirklich unfassbar. 4,5 Jahre ist es her, dass der letzte Spider-Man-Film rausgekommen ist. Schönen guten Morgen hier auf Ihrem Radio Paradiso. The Weeknd mit Less Than Zero, 13 Minuten nach 8 ist es. Und das ist das Ende vom letzten Spider-Man. Ich habe ihn jetzt kürzlich nochmal gesehen, um mich vorzubereiten auf den neuen. Das war ja so ein offenes Ende, so ein dramatisches Ende. Spider-Man hat das Multiversum mit Hilfe von Dr. Strange so durcheinander gebracht, dass es keinen anderen Weg gab, als alle vergessen zu machen, wer Spider-Man wirklich ist.
1: Hi, mein Name ist Peter Parker. Ich muss dir etwas sagen, das sich total verrückt anhört. Aber es ist die Wahrheit. Wir kannten uns mal. Wir waren mal zusammen. Aber etwas Schlimmes sollte passieren. Und der einzige Weg, es zu verhindern, war, den schwierigen Weg zu wählen. Ihr werdet vergessen, wer ich bin.
2: Was? Was redest du da bloß?
1: Ich werde kommen und euch finden. Und dann werde ich alles erklären.
2: Das will ich dir auch raten. Ich liebe dich. Warte, sag es mir, wenn du mich wieder siehst.
0: Ah, keine Superheldengeschichte war bisher so dramatisch und so emotional wie dieser Cliffhanger. Und deswegen bin ich garantiert genauso wie Sie sehr gespannt. Wie geht es jetzt weiter? Mit Brand New Day ist gestern der neue Spider-Man-Blockbuster-Film in den Kinos gestartet. Und für Ihre Zeitplanung gut zu planen für morgen lade ich Sie ein ins Cineplex Titania in Steglitz-Zehlendorf. Auf Cineplex Titania, 19.50 Uhr. Da läuft Spider-Man und Sie laufen da mit, beziehungsweise können da mit sitzen, wenn Sie sich anmelden für die Losbox per WhatsApp an 030 80 500 und die 80 oder per E-Mail an redaktion@paradiso.de. Jetzt aber ganz fix Slot, damit ich Sie gleich am Telefon erreichen kann. Schönen guten Morgen, 14 Minuten nach 8.

0: Da passt es doch wieder. Himmlischen guten Morgen, 18 Minuten nach 8.
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0: den Donnerstag zu Whitney Houston, How Will I Know, hier auf Ihrem Radio Paradiso. Schönen guten Morgen, 8.22 Uhr haben wir es und am Telefon begrüße ich Isabel aus Mariendorf. Und liebe Isabel, habe ich es jetzt mit einer erfahrenen Spinnenfrau zu tun oder eher mit einem Neuling? Wie viele Spider-Man-Filme haben Sie denn gesehen?
1: Also bisher habe ich eigentlich alle Spider-Man-Filme gesehen.
0: Oh, wow, auch damals schon mit Tobey Maguire?
1: Ja, Tobey Maguire, klasse. Und Tom Holland. Ja.
0: Und Andrew Garfield dazwischen auch, ja, noch. Welches ist denn Ihr Lieblings-Spider-Man?
1: Also tatsächlich dann der letzte mit Tom Holland.
0: Das ist die gute Antwort, weil es gibt ja auch, also der neue Spider-Man ist ja auch Tom Holland. Also von daher wird das dann auf jeden Fall Ihr Lieblingsfilm. Und haben Sie den letzten auch noch so in Erinnerung?
1: So ein bisschen noch, ja, ja.
0: Ja, also die Freundschaften sind auseinandergegangen. Keiner weiß mehr, wer Spider-Man ist. Das ist Peter Parker ist. Und jetzt müssen die Freundschaften da wieder irgendwie wieder an den Start gebracht werden. Und Sie können das erleben, ob das Peter Parker gelingt. Ich lade Sie ein ins Kino. Herzlichen Glückwunsch.
1: Oh, super. Vielen lieben Dank. Dankeschön.
0: Da kleben Sie vor Freude an der Decke, das glaube ich. Ja.
1: Ja.
0: Und das könnten Sie möglicherweise morgen auch noch für Cineplex Titania in Steglitz. Morgen früh gegen 10 nach 8 lade ich Sie nochmal ein.

0: ist auch ein filmreifes Duett. Robbie Williams und Schauspielerin Nicole Kidman, 4 Minuten vor 9.
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0: coole Musik oder heiße Musik? Tja, wie Sie es mögen, ne? Alpha Fox, Dancing with Tears in My Eyes. Aber für unsere Region gibt es tatsächlich eine amtliche Hitzewarnung. Mehr dazu gleich im Hauptstadtkompakt bei Jörg Trotzki. 8:30 haben wir es.
1: 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Die größten Worte der Menschheitsgeschichte. Der evangelische Theologe Dietrich Bonhoeffer kritisiert offen die menschenverachtende Behandlung der Juden durch das Naziregime. Er wird am 9. April 1945 im KZ Flossenbürg hingerichtet. Bonhoeffers Gedanken zum Verhältnis von Kirche und Staat jedoch wirken bis heute.
2: Erstens, die Kirche hat den Staat zu fragen, ob sein Handeln von ihm als legitim staatliches Handeln verantwortet werden könne. Zweitens, die Kirche ist den Opfern jeder Gesellschaftsordnung in unbedingter Weise verpflichtet, auch wenn sie nicht der christlichen Gemeinde zugehören. Drittens, wenn die Kirche den Staat ein zu viel oder ein zu wenig an Ordnung und Recht ausüben sieht, kommt sie in die Lage, nicht nur die Opfer unter dem Rat zu verbinden, sondern dem Rat selbst in die Speichen zu fallen.
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10: Ich bin Katrin Müller. Nach dem Ende des Tankrabatts müssen sich Verbraucherinnen und Verbraucher wieder auf höhere Teuerungsraten einstellen. Nach dem Rückgang auf 2,3% im Juni dürfte die Inflation im Juli nach Einschätzung von Volkswirten gestiegen sein. Heute veröffentlicht das Statistische Bundesamt eine erste Schätzung.
11: Die Energiepreise sind und bleiben hoch. Erst recht, nachdem die Senkung der Energiesteuer auf Benzin und Diesel um knapp 17 Cent pro Liter Ende Juni ausgelaufen ist. Das lässt zum Beispiel auch die Lebensmittelpreise steigen. Die Hersteller geben ihre Energiemehrkosten an uns Verbraucher weiter und wir merken das dann deutlich beim Supermarkteinkauf. Das Statistische Bundesamt gibt heute auch noch bekannt, wie sich die Wirtschaft im zweiten Quartal entwickelt hat. Experten rechnen mit einem Mini-Plus des Bruttoinlandsprodukts von 0,1%. Prozent im Vergleich zum Vorquartal. Uli Reitinger, Nachrichtenredaktion.
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12: Mit Jörg Trotzki, guten Morgen. Der Wetterdienst hat eine Hitzewarnung herausgegeben. Heute werden in der Region Berlin-Brandenburg teilweise über 37 Grad erwartet. Mediziner raten, auf Kinder, ältere und bedürftige Menschen zu achten. Auch sollten Besorgungen, sportliche Aktivitäten sowie Arzt- und Friseurtermine vielleicht dann doch verschoben werden, heißt es weiter. Die Grünen im Abgeordnetenhaus fordern einen Untersuchungsausschuss zum Anschlag auf den CSD am letzten Wochenende. Dieser solle unter anderem prüfen, warum die polizeilichen Überwachungsmaßnahmen des mutmaßlichen Attentäters zurückgefahren wurden. In derselben Sitzung des Innenausschusses sicherte Innensenatorin Iris Spranger zu, den Anschlag vollständig aufzuklären. Zugleich forderte Iris Spranger eine Debatte darüber, ob Gefährder eine elektronische Fußfessel tragen müssen. Der Berliner Zug der Liebe ist abgesagt worden. Vom Veranstalter heißt es, der Zug falle aufgrund des CSD-Anschlags aus. Es sei jetzt nicht die richtige Zeit, auf die Straße zu gehen. Der Zug der Liebe sollte in gut 4 Wochen sein. Auch wenn die politische Lage für die Absage entscheidend sei, so gäbe es derzeit auch organisatorische Probleme beim Zug der Liebe, räumte der Veranstalter ein. Zahlreiche Lkw seien weggefallen, heißt es, auch würden noch Genehmigungen fehlen. Als Ersatz wolle man nun eine Demo für das RAW-Gelände unterstützen. Die Berliner Sängerin Tamara Danz wird mit einer Münze der Bundesbank geehrt. Dazu werde nächstes Jahr eine 35-Euro Silbermünze herausgegeben, heißt es. Zugleich würdigte Kulturstaatsminister Wolfram Weimer die ehemalige Frontfrau der Band Silly als weibliche Stimme der Rockmusik in der DDR. Anlass für die Würdigung mit einer Münze ist der 75. Geburtstag von Tamara Danz im Dezember nächsten Jahres. Vor einer Woche war ihr 30. Todestag.
0: Die Sonne ist da und sie bleibt den ganzen Tag über. Und wenn sie untergeht, dann ziehen nicht Wolken auf, die Regenschauer dabei haben. Nein, es bleibt trocken, auch in der Nacht, auch morgen früh und morgen fast den ganzen Tag über. Aber morgen Abend und in der Nacht zum Samstag, da ziehen dann doch Wolken auf. Es gibt Regenschauer, die ziehen sich auch durch den Samstagvormittag bis in die Mittagszeit hinein. Samstagabend ist es dann aber wieder trocken, gut für die City-Nacht, den Lauf über dem Kudamm. 37 Grad heute, 29 Grad am Freitag und gut zum Laufen dann am Samstag, 24 Grad die Maximaltemperatur. Die haben wir übrigens jetzt schon fast erreicht. Die aktuelle Temperatur liegt nämlich bei 23 Grad.
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0: Also insgesamt wirklich Urlaubszeit. Sie kommen ganz gut durch den Berliner Stadtverkehr, aber die üblichen Staus gibt es dann schon auf der A100 Richtung Treptow zwischen Weckstraße und Albuinstraße und Richtung Wedding zwischen Innsbrucker Platz und Schmargendorf. Aber ansonsten fließt der Verkehr sehr anständig, außer auf der A10 westlicher Berliner Ring Richtung Dreikaffeland zwischen Großkreuz und Vöben. Da gibt es Baustellenstau, 10 Minuten Wartezeit. Dann liegen Gegenstände auf der mittleren Spur auf der A10 nördlicher Berliner Ring Richtung Dreikaffeland zwischen Mühlenbeck und Birkenwerder. Sollten Sie deswegen besonders aufmerksam fahren. Und dann nach einem Unfall, Gegenstände auf der Fahrbahn, Vorsicht auf der A13 Dresden Richtung Berlin zwischen Teupitz und Großköris. Und ein defekter LKW blockiert immer noch die Standspur auf der A2 Berlin Richtung Magdeburg zwischen Netzen und Brandenburg. Fahren Sie vorsichtig, bleiben Sie sonnig und kommen Sie gut an.
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0: Wenn Ihnen die Sonne nicht reicht, um Schwung zu bekommen für Ihren Start in den Tag, dann helfe ich jetzt nochmal musikalisch mit Kylie Minogue, The Locomotion. 8 Minuten nach 8:09.

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Tolle Musik, schönen guten Morgen und nochmal zur Erinnerung hier auf Ihrem Radioparadieso. Morgen früh gegen 10 nach 8 lade ich Sie nochmal einen Cineplex Titania in Steglitz zu Spider-Man. Und ich moderiere heute Morgen auch im seitlichen Ausfallschritt. Wie das aussieht, das können Sie sich anschauen bei Social Media, bei Instagram und Facebook.

0: Tita hat nichts mit Bananenshake zu tun, aber Simeon aus der Radio Paradiese Redaktion, was sollte ich heute bei der Hitze denn am besten trinken?
1: Also zunächst einfach mal ganz, ganz viel. Denn normalerweise sollte man ja so 1,5 bis 2 Liter am Tag trinken. Mhm. An heißen Tagen kann sich der Bedarf verdrei- bis vervierfachen. Oh, wichtig ist deshalb nicht erst zu trinken, wenn man schon Durst hat, sondern am besten schon vorher. Denn dann hat der Körper bereits begonnen, Flüssigkeit zu verlieren. Mhm. Wenn wir zusätzlich noch Sport machen, verlieren wir nochmal bis zu 1,5 Liter pro Stunde durch Schwitzen. Das Wichtigste ist also ganz einfach zusammengefasst, viel trinken, am besten deutlich mehr als 2 Liter und am besten einfach Wasser.
0: Alles klar, wird gemacht. Und erfrischende Musik gibt es noch dazu jetzt von mir, von uns, von George Ezra. Blame It On Me, gleich 8 Minuten vor.

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7: Ich bin Katrin Müller. Nach dem Hin und Her beim Personalumbau will die Union den Blick nach vorn richten. Doch es droht neuer Ärger. Die drei ostdeutschen CDU-Ministerpräsidenten verlangen Änderungen bei den geplanten Sozialreformen. Regierungschef Mario Vogt aus Thüringen, Sven Schulze aus Sachsen-Anhalt und Michael Kretschmer aus Sachsen fordern unter anderem, dass es bei der abschlagsfreien Rente nach 45 Beitragsjahren bleibt.
8: Wer 45 Jahre in die Rentenversicherung eingezahlt habe, der habe genug eingezahlt, sagen die Ministerpräsidenten von Sachsen-Anhalt, Thüringen und Sachsen. Und sie verlangen, dass dieser Grundsatz auch in Zukunft gilt. Die Rentenkommission will ja unter anderem stärker auf Betriebsrenten abheben, doch auf die können im Osten nur wenige hoffen. Und bei der Pflege, da lautet die Forderung an Berlin, bitte denkt daran, dass der Eigenanteil Menschen mit wenig Rente nicht überfordert. In Sachsen-Anhalt wird im September gewählt, auch deshalb kommt die Forderung jetzt. Aus Berlin, Lea Matschulat.
7: BMW brechen die Gewinne weg. Im zweiten Quartal verdiente der Münchner Autobauer nach Steuer nur noch 1,2 Milliarden Euro. 35% weniger als im Vorjahreszeitraum, wie der Konzern mitteilte. Auch die Umsätze sanken deutlich, von 34 Milliarden auf 31 Milliarden Euro. Die Zahlen kommen kurz nachdem ein Stellenabbauprogramm bei BMW bekannt wurde. Die Menschheit lebt ab heute über ihre Verhältnisse. Mit dem heutigen Tag sind die natürlichen Rohstoffe aufgebraucht, die die Erde innerhalb eines Jahres erneuern kann. Der sogenannte Erdüberlastungstag wird jährlich neu von der Organisation Global Footprint Network berechnet. In diesem Jahr liegt er 6 Tage später als 2025.
9: Die leichte Verschiebung in diesem Jahr lässt auf den ersten Blick vermuten, dass die Menschheit etwas nachhaltiger lebt. Laut WWF liegt der Grund aber in aktualisierten Daten. Anfang der 1970er Jahre lag der Erdüberlastungstag noch Ende Dezember. Seither ist er immer weiter nach vorne gerückt. Um unseren tatsächlichen Bedarf zu decken, wären rechnerisch aktuell mehr als 1,7 Erden nötig. Diana Kramer, Nachrichtenredaktion.
7: Deutschlands Verbraucherinnen und Verbraucher müssen sich nach dem Auslaufen des Tankrabatts auf höhere Teuerungsraten einstellen. Nach dem Rückgang auf 2,3% im Juni dürfte die Inflation im Juli laut Volkswirten gestiegen sein. Heute veröffentlicht das Statistische Bundesamt eine erste Schätzung.
10: Dankeschön, Katrin. Die eine Sonne, die verwöhnt uns heute vom Allerfeinsten. Jetzt schon 25 Grad, die aktuelle Temperatur. Es wird heiß werden. Ist so angekündigt gewesen und so wird es auch kommen. 37 Grad Die Maximaltemperatur heute wohlgemerkt im Schatten. Regenschauer nicht in Sicht, selbst für die Nacht wohl nicht. Auch morgen soll es tagsüber trocken bleiben. 29 Grad nochmal werden. Ein paar mehr Wolken sind morgen unterwegs. Insgesamt tut das recht am Abend und in der Nacht. Da können dann auch ein paar Regenschauer runterkommen. Die ziehen sich durch den Samstagmorgen und den Vormittag sogar bis in die Mittagszeit hinein. Und dann morgen Nachmittag aber. Und am Abend, da soll es wieder trocken sein. Angenehme 24 Grad werden es dann am Samstag als Tagesspitzenwert und am Sonntag 27 Grad der Tageshöchstwert. Bei vielen Wolken aber wohl ohne Regen.
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10: Diese Verkehrsmeldung können Sie schon mitsprechen. Ne? A100 Richtung Treptow zwischen Weckstraße und Albuinstraße staut sich der Verkehr, genauso wie Richtung Wedding zwischen Innsbrucker Platz und Magendorf. Neu allerdings nicht, denn auch Vorsicht weiterhin auf der A2 Berlin Richtung Magdeburg. Zwischen Netzen und Brandenburg steht immer noch der defekte LKW und blockiert die Standspur. Haben wir was Neues hier? Ja, A10 nördlicher, südlicher Berliner Ring Richtung Dreieck Werder zwischen Niederlehm und Königs Wusterhausen. Rechte Spur gesperrt, dann wird an einer Brücke gearbeitet. Baustellenstau auf der A10 westlicher Berliner Ring Richtung Dreieck Havelland zwischen Großkreuz und Vöben. 10 Minuten Wartezeit. Und Vorsicht auf der A10 nördlicher Berliner Ring Richtung Dreieck Havelland zwischen Mühlenbeck und Birkenwerder. Da liegen Gegenstände auf der mittleren Spur rum. Ich wünsche eine gute Fahrt, eine sichere Fahrt. Fahren Sie vorsichtig, kommen Sie gut durch.
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10: Da freue ich mich drauf. Heute ist internationaler Tag der Freundschaft. Und deswegen habe ich meine Freunde eingeladen und Freundinnen. Die Radio Paradiso Frühstücksrunde, meine lieben Kolleginnen und Kollegen, sind gleich da. Und wir spielen das Freundschaftsspiel 2 Wahrheiten, 1 Lüge. Und ich bin gespannt, ob Sie mein Flunkern rausbekommen und ich ihr's. Gleich. Lola Young, Messi und Holland Oates, die machen jetzt erstmal den Anfang in dieser Stunde. Schönen guten Morgen am Donnerstag, 5 Minuten nach 9 haben wir es.

0: Wenn ich jetzt sagen würde, jetzt sind alle Messis wieder zusammengekommen, dann wäre das irgendwie bösartig so ein bisschen. Lola Young mit Messi hier auf ihrem Radio Paradiso. Die Frühstücksrunde ist wieder zusammengekommen.
1: Ja, ja.
0: Alle meine Freunde sind da. Heute ist nämlich Tag der Freundschaft und wer uns überlegt, wir spielen, wir kennen uns schon ganz gut, aber vielleicht doch noch nicht gut genug. Und deswegen spielen wir heute zwei Wahrheiten, eine Lüge und Elena fängt an.
1: Okay.
0: Du sagst also drei Dinge und davon ist eine Lüge und wir sollen erraten, welche.
1: Genau, okay, fangen wir an. Ich habe mal in einem Film von David Bowies Sohn mitgespielt.
0: Okay.
1: Ich war als Kind die Synchronstimme der jungen Sydney Sweeney. Ich habe mal einen Tag Hausverbot beim Mediamarkt bekommen.
0: Möchte ich noch genauer wissen. Ich glaube, es stimmt nicht mit der Synchronstimme von Sydney Sweeney.
1: Was sagt ihr?
2: Glaube ich auch nicht.
3: Ja, da gehe ich auch mit.
1: Echt? Alle?
3: Ja, also bin ich auch nicht gegen schon.
0: Ist es das?
1: Ja, tatsächlich.
0: Oh,
1: ja.
0: Aber jetzt zum Hausverbot bei Mediamarkt, das hast du eingestellt.
1: Ich war jung, ich war dumm, ich war verliebt und das ist alles, was ich dazu zu sagen habe.
0: Alles klar, okay. Dann der nächste vielleicht Nico.
3: Ja, gerne. Aha. Also meine drei Wahrheiten oder eine vermeintlich Nicht-Wahrheit ist, also ich bearbeite täglich mindestens ein Kreuzworträtsel. Von mir existiert im Internet ein professionell produzierter Rap-Song. Und ich war mal Ministrant im Kölner Dom.
1: Oh, wow.
0: Ey, das ist ja jetzt alles. Also, irgendwie alles zutrauen würde ich dir.
1: Ja, bei einer Sache weiß ich, dass sie war es.
0: Aha.
2: Ich sag dir, die zweite Wahrheit ist
0: mit
2: keine
0: dem Rap-Song?
2: Wahrheit. Ja.
0: Doch, den Rap-Song traue ich dir zu.
1: Echt? Ich sag, Kölner Dom ist.
0: Und ich sag das Kreuzworträtsel.
1: Ja.
0: Dann haben wir alles.
1: Ja.
3: Ich war tatsächlich nie Ministrant im Kölner Dom. Ich war Ministrant, aber nicht im Kölner Dom.
0: Es ist so offensichtlich eigentlich gewesen, aber gut geflunkert. Laura und ich, wir sind auch gleich dran nach Joe Cocker und Jennifer Warns Up Where We Belong und nach dem King of Pop Michael Jackson mit Black or White hier auf ihrem Radio Paradiso am Tag der Freundschaft.

0: Oscar-prämierter Song, Joe Cocker und Jennifer Warnes Up Where We Belong hier auf ihrem Radio Paradiso. Am Donnerstagmorgen, am Tag der Freundschaft, die Frühstücksrunde ist da. Und wenn ihr in den 70ern groß geworden wärt, dann könntet ihr damit was anfangen, wenn ich sage, hallo Freunde, dann müsstet ihr sagen.
1: Hallo Thorsten.
0: Nein, hallo Ilja müsstet ihr sagen. Ja. Hallo Ilja Disco. Aber egal, wir spielen heute am Tag der Freundschaft, um uns noch besser kennenzulernen. Zwei Wahrheiten, eine Lüge. Ja. Aber es wirkt natürlich alles wie drei Wahrheiten, was Laura jetzt vortragen wird.
1: Okay, also, ich habe mir noch nie etwas gebrochen. Ich trinke jeden Tag eine Zitrone und ich will unbedingt mal surfen.
0: Jeden Tag eine Zitrone. Okay, dann sage ich, du hast ja schon mal was gebrochen. Okay. Du bist sportlich, ich glaube, du hast ja schon mal was gebrochen. Das mit der Zitrone, du bist so fit. Ja. Bist immer auch früh hier. Ich glaube, das geht nur mit einer Zitrone.
2: Ja, und du bist so eine Wassermaus. Mit Surfen, ja, ne? Denke ich, wirst du schon gerne machen. Also dann gehe ich mit Thorsten mit.
1: Alle? Ja. Auch du, Nico?
3: Oder die Zitrone? Nee, die Zitrone glaube ich irgendwie. Aber ich sage sogar das mit dem Surfen, wenn man vielleicht bei ihr denken soll wegen dem Wasser. Und das ist aber eigentlich gar nicht so ein
0: gemachtes Surfen. Ah,
1: also tatsächlich trinke ich nicht jeden Tag eine Zitrone, Leute.
0: Nein. Ja. Okay.
1: Aber gut, dass ihr das alle denkt.
0: Dann wird es mal Zeit. Bei mir, bei meinen drei Wahrheiten, geht es um meine Treffen mit Superhelden.
1: Oh, okay.
0: Natürlich habe ich mit Batman High Five gemacht, also so Hände abgeklatscht.
1: Ja.
0: Ich habe mit Thor mich ausgetauscht über unseren gemeinsamen Lieblingsfilm. Und ich bin mit Spider-Man gemeinsam Fahrstuhl gefahren.
1: Also es ist schon krass, dass zwei davon stimmen.
3: Boah, schwer.
2: Ich sag, Spider-Man ist die Lüge.
3: War auch meine erste Intention.
1: Dann sage ich, Batman ist die Lüge. Du hast nicht High Five gemacht.
0: Weil Spider-Man, der kann ja auch eigentlich die Wände hochklettern. Ne?
3: Warum der würde gar nicht
0: Fahrstuhl fahren. Warum muss der Fahrstuhl fahren? Die Lüge ist tatsächlich Batman.
2: Oh,
0: das
2: ist halt.
0: Batman ist halt, weil, also mit Thor, Chris Hemsworth, wir haben beide gemeinsam einen Lieblingsfilm, Gefährliche Brandung, habe ich festgestellt, weil er erzählt hat, dass er bei den Dreharbeiten immer Gefährliche Brandung einfach die Dialoge zitiert hat und die Kollegen damit verrückt gemacht hat.
3: Richtig.
0: Und mit Spider-Man bin ich tatsächlich Fahrstuhl gefahren. Bei der Premiere von Spider-Man 2 habe ich mich im Sony Center verlaufen, bin dann in einen Fahrstuhl gestiegen, ich wollte zum Kino, steig in den Fahrstuhl, komm rein, guck mich um und denke so, das ist nicht wahr. Hier ist Tobey Maguire gerade. Tobey Maguire, der Darsteller von Spider-Man, der jetzt gerade hochgefahren ist. Ich habe mich nicht getraut, ihn anzusprechen. In dem Moment, ich dachte einfach, ich fahre jetzt einfach mit Spider-Man Fahrstuhl.
2: Witzig.
0: Das ist wirklich passiert.
3: Aber
0: Christian Bale, Batman, High Five, würde ich gern machen, habe ich aber nicht gemacht.
2: Kommt noch.
0: Jetzt kennen wir uns noch besser am Tag der Freundschaft. Machen Sie so ein Spiel doch vielleicht auch mal. Im Büro oder zu Hause heute Abend oder jetzt am Frühstückstisch. Schönen guten Morgen hier auf Ihrem Radio Paradiso, die besten Hits mit der meisten Abwechslung. Jetzt mit Milo und Whatever It Takes.

0: So ein klasse Titel, Peter Gabriel, Salisbury Hill hier auf Ihrem Radio Paradiso. Gleich eine Minute nach 9:30 haben wir es schon und das wird ein logistisches Event. Die Volksbühne in Mitte, die hat mit den Aufbauarbeiten für das sogenannte Volksbad begonnen. Was dahinter steckt, hören Sie gleich im Hauptstadtkompakt bei Jörg Trotzki.
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2: Immanuel Kant, 4 Worte.
3: Ich habe in meinem Leben viele kluge und gute Bücher gelesen, aber ich habe in ihnen alle nichts gefunden, was mein Herz so still und froh gemacht hätte, wie die 4 Worte aus dem 23. Psalm. Du bist bei mir.
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17: Ich bin Katrin Müller. Nach dem Hin und Her beim Personalumbau will die Union den Blick nach vorn richten. Doch es droht neuer Ärger. Die drei ostdeutschen CDU-Ministerpräsidenten verlangen Änderungen bei den geplanten Sozialreformen. Regierungschef Mario Vogt aus Thüringen, Sven Schulze aus Sachsen-Anhalt und Michael Kretschmer aus Sachsen fordern unter anderem, dass es bei der abschlagsfreien Rente nach 45 Beitragsjahren bleibt.
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0: Mit Jörg Trotzki, guten Morgen. Vor der Volksbühne in Mitte haben die Aufbauarbeiten für ein sogenanntes Volksbad begonnen. Statt Bühne gäbe es ein Schwimmbecken und eine Pommesbude, heißt es vom neuen Intendanten Matthias Lilienthal. Dies sei unter anderem ein Protest gegen den Verfall der Infrastruktur in Berlin, beispielsweise bei Schulen und Unis, dem öffentlichen Nahverkehr und bei Schwimmbädern. Eröffnen soll das 25 Meter lange Volksbad nächste Woche Freitag. Es soll bis 1. Oktober bleiben. Der Eintritt sei frei, heißt es weiter. Auf eine Ausweispflicht werde auch verzichtet. Hier in Berlin endet heute ein mehrtägiger Marsch von 120 Bundeswehrsoldaten und Reservisten. Er war vor wenigen Tagen im brandenburgischen Lenin gestartet worden und soll an die seit 1955 über 3.400 verstorbenen und gefallenen Bundeswehrsoldatinnen und Soldaten erinnern. Den Gedenkmarsch gibt es seit 2018. Auf der letzten Etappe sind auch Angehörige der Verstorbenen dabei. Weil der Zug, der heute durch Berlin geht, nicht überholt werden kann, kommt es auf der Strecke zu Verkehrsbehinderungen. Deutschland bewirbt sich um den Grand Départ, den Start der Tour de France 2029. Die offiziellen Bewerbungsunterlagen wurden nun dem Veranstalter im Berliner Jakob-Kaiser-Haus übergeben. Berlin bewirbt sich mit Sachsen, Sachsen-Anhalt und Thüringen um den Zuschlag. 1987 war das größte Radrennen der Welt schon einmal von West-Berlin aus gestartet worden. Eine Entscheidung zur aktuellen Bewerbung soll im Sommer nächsten Jahres fallen.
6: Echt, das gab's schon mal? Heißt auch Tour de France und nicht Tour de Germany. Sehr spannend. 26 Grad haben wir schon. Die Sonne ist da. Ja, blauer Himmel auch. Ja, Wolken? Nee. Regen gibt es heute wohl auch nicht. Nein, erst morgen Abend. Morgen dann tagsüber auch nochmal trocken, nochmal warm, hochsommerlich mit 29 Grad in der Spitze. Ist aber nichts gegen die 37 Grad im Schatten, die wir heute bekommen. Morgen Abend und in der Nacht zum Samstag, da gibt es Regenschauer. Samstag früh dann auch nochmal so ein paar Tropfen. Aber am Samstagnachmittag und Abend, da soll es dann wieder auf jeden Fall trocken sein und wird dann angenehm warm werden am Samstag, 24 Grad, der Tagesspitzenwert.
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6: Immer noch Stau auf der 100 Richtung Treptow zwischen Weckstraße und Albuinstraße und Richtung Wedding zwischen Innsbrucker Platz und Schmargendorf. Gut und gerne. 10 Minuten circa sollten Sie da extra Zeit mitnehmen. Vorsicht auf der A10 westlicher Berliner Ring Richtung Dreieck Werder zwischen Potsdam Nord und Leest befinden sich Personen auf der Fahrbahn. Ein LKW, der nicht wegkommt, befindet sich auf der A2 Berlin Richtung Magdeburg zwischen Netzen und Brandenburg. Die Standspur ist da vor allem betroffen. Baustellenstau dann nach wie vor auf der A10 westlicher Berliner Ring Richtung Dreikafeland zwischen Großkreuz und Vöbeln. Und dann liegen Gegenstände auf der Fahrbahn auf der A10 nördlicher Berliner Ring Richtung Dreikafeland zwischen Mühlenbeck und Birkenwerder. Ich wünsche Ihnen eine gute, vor allem aber sichere Fahrt und eine sonnige Fahrt. Ja, die kriegen Sie so und so. Kommen Sie gut an.
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6: Bei diesem schönen Wetter, da können Sie sich nur kurze Sachen, sondern auch schön bunte Sachen anziehen. Bunte, farbenfrohe Musik, die gibt es auch bei mir. Gleich George Michael und Elton John, Don't Let the Sun Go Down on Me. Und da ist hier die Frau, die vor allem mit ihrer farbenfrohen Klamotte immer aufgefallen ist in den 80ern. Das ist Cyndi Lauper, Girls Just Want to Have Fun.

0: beiden sind auch großartige Freunde gewesen. Gewesen, muss man sagen, bei George Michael. Elton John und George Michael, Don't Let the Sun Go Down on Me, toller Titel aus dem Jahr 91. Bei Berlins besten Hits mit der meisten Abwechslung geht's gleich in die 80er zu Mr. Mr. Kyrie, vorher aus dem Jahr 2025, End of the World von Miley Cyrus. Und jetzt geht's auch nochmal um die Freundschaft. 14 Minuten vor 10 am Internationalen Tag der Freundschaft heute.
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2: Freundschaft ist kein Zufall. Haben Sie sich schon einmal gefragt, warum manche Freundschaften scheinbar unverwüstlich sind? Da liegen hunderte Kilometer zwischen zwei Menschen. Sie sehen sich nur ein paar Mal im Jahr und dazwischen tobt das Leben mit all seinen Höhen und Tiefen. Trotzdem reicht oft ein einziges Treffen, damit sich alles wieder genauso vertraut anfühlt wie früher. Was ist das Geheimnis? Ich glaube, gute Freundschaften leben von einer erstaunlichen Großzügigkeit. Wenn Ihr Freund einen Geburtstag vergisst oder sich wochenlang nicht meldet, denken Sie vermutlich nicht sofort, unsere Freundschaft hat ein Problem. Wahrscheinlich vermuten Sie erst einmal, dass es einen guten Grund dafür gibt. Sie hören zu, bevor Sie urteilen. Sie verzeihen leichter, Sie freuen sich ehrlich über Erfolge und erwarten nicht, dass der andere perfekt sein muss. Ausgerechnet in Liebesbeziehungen verlieren wir oft diese Großzügigkeit. Plötzlich wird jedes vergessene Wort, jede Unachtsamkeit und jede kleine Schwäche genau registriert. Aus Wohlwollen werden Vorwürfe und aus kleinen Enttäuschungen schnell große Geschichten. Der Beziehungsforscher John Gottman hat etwas Spannendes herausgefunden. Glückliche Paare unterstellen ihrem Gegenüber im Zweifel eher gute Absichten, statt sofort das Schlimmste anzunehmen. Und gute Freunde machen genau das eigentlich schon immer. Wie wäre es mit einem kleinen Gedankenexperiment? Stellen Sie sich Ihren Lieblingsmenschen einmal als Ihren ältesten Freund vor. Würden Sie auf denselben Satz dann genauso reagieren? Dieselbe Kritik äußern oder würden Sie verständnisvoller zuhören? Freundschaft ist kein Zufall. Sie wächst dort, wo Menschen einander dauerhaft mit Wohlwollen begegnen. Testen Sie das doch mal. Gute Freundschaften entstehen durch Wohlwollen. Gute Partnerschaften auch.
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2: Und wenn Sie eine persönliche Beratung wünschen, schreiben Sie mich gerne an unter www.beziehungscoach-berlin.de.

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16: Möge Gott dir viele fröhliche Stunden schenken des Lachens und der Heiterkeit, um sie mit anderen zu teilen. So wird unsere Welt etwas leichter und erträglicher. Gott segne dich.
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17: Ich bin Katrin Müller. Fast 10.000 Menschen sind nach RKI-Schätzungen in diesem Sommer an den Folgen von Hitze gestorben. Das ist mehr als in jedem anderen gesamten Jahr seit 2016. Mehr als die Hälfte der Hitzetoten wurde während der Hitzewelle Ende Juni registriert.
18: Temperaturen um die 40 Grad, gerade ältere Menschen verkraften das nicht gut. Nicht mal jeder 10. Hitzetote war jünger als 65, alle anderen älter. Besonders stark betroffen ist die Gruppe der über 85-Jährigen. Meist führt ein Hitzeschlag in Verbindung mit Vorerkrankungen zum Tod. Die Extremtemperaturen diesen Sommer haben eine bundesweite Debatte über mehr Hitzeschutz ausgelöst. Kommunen und Opposition fordern mehr Geld, etwa für mehr Stadtgrün und die Entsiegelung von Flächen. Aber auch um Kitas, Krankenhäuser und Pflegeeinrichtungen herunterzukühlen. Tanja Wagner, Nachrichtenredaktion.
17: Nach dem Hin und Her beim Personalumbau will die Union den Blick nach vorn richten. Doch es droht neuer Ärger. Die drei ostdeutschen CDU-Ministerpräsidenten verlangen Änderungen bei den geplanten Sozialreformen. Mario Vogt aus Thüringen, Sven Schulze aus Sachsen-Anhalt und Michael Kretschmer aus Sachsen fordern unter anderem, dass es bei der abschlagsfreien Rente nach 45 Beitragsjahren bleibt. BMW brechen die Gewinne weg. Im zweiten Quartal verdiente der Münchner Autobauer nach Steuern nur noch 1,2 Milliarden Euro. 35% weniger als im Vorjahreszeitraum, wie der Konzern mitteilte. Auch die Umsätze sanken deutlich, von 34 Milliarden auf 31 Milliarden Euro. Die Zahlen kommen kurz nachdem ein Stellenabbauprogramm bekannt wurde bei BMW. Bundesverkehrsminister Steffen Bilger zeigt sich über den ersten Halbjahresgewinn der Deutschen Bahn seit 7 Jahren erfreut, weist aber zugleich auf weiteren Verbesserungsbedarf hin. Das seien gute Nachrichten, vor allem auch, dass die Fahrgastzahlen deutlich gestiegen seien, sagte Bilger im Frühstart von RTL und NTV. Aber die Bahn müsse auch bei der Pünktlichkeit vorankommen.
19: Mit der Bahn müssen wir daran arbeiten, dass wir schneller, besser werden, auch was die Pünktlichkeitswerte anbelangt. Aber ich muss schon auch sagen, die vielen Investitionen jetzt ins Netz führen natürlich dann auch zu Streckensperrungen. Ja. Sie führen auch immer wieder zu Verspätungen.
17: Die Deutsche Bahn hat Medienberichten zufolge im ersten Halbjahr 2026 schwarze Zahlen im Kernbereich geschrieben.
20: Also die gute Nachricht, heißer als heute wird es in dieser Woche nicht mehr. Den Hitzehöhepunkt, den erreichen wir heute, 37 Grad der Spitzenwert. 28 Grad, die messen wir im Moment schon. Es bleibt sonnig, es bleibt trocken, kaum Schatten vorhanden. Das wird sich morgen am Freitag so langsam ändern. Erstmal bleibt es zwar warm, aber nicht mehr ganz so heiß wie heute. 29 Grad morgen maximal. Dazu steigt gegen Abend die Aussicht auf ein paar Schauer, auch Hitzegewitter und die ziehen sich teilweise auch noch durch den Samstag bei dann wieder erfrischten 24 Grad maximal. Heute ist ein Gedenkmarsch unterwegs in der Stadt. Los ist es gegangen heute früh in Kladow. Es geht jetzt unter anderem noch über die Heerstraße, den Messedamm, Halenseestraße und Kurfürstendamm, sowie Straße des 17. Juni, Scheidemannstraße, Ebertstraße und Tiergartenstraße zur Hildebrandstraße. Also gerade im Moment in der City West dadurch etwas voller und bitte deshalb auch immer wieder mit kurzzeitigen Sperrungen rechnen. Im Moment staut es sich wegen des Gedenkmarsches vor allem auf der Gartower Straße. Zwischen Jürgen-Schramm-Straße und der Heerstraße in Richtung Spandau. Ansonsten Stau auf dem Stadtring A100 Richtung Treptow, zwischen Wechsstraße und Albuinstraße. Und auf der A100 Richtung Wedding stehen Sie zwischen Innsbrucker Platz und Schmargendorf. Kommen Sie gut durch die Stadt und fahren Sie vorsichtig.
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20: Der Sonnenhitze-Sommer-Donnerstag mit ihrem 98.2 Radio Paradiso und mit Musik zum Abkühlen. Jetzt ganz gelassen und cool auf den 80ern. Das sind Talk Talk.

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In die 80er, hier bei Berlins besten Hits mit der meisten Abwechslung.

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1: Den Unvollkommenen gehört deine Liebe. In ihnen ist Raum, bei ihnen ist Zeit und wäre, selbst wenn sonst nichts bliebe, Platz für deine Vollkommenheit. Die auch von ihren Ängsten sprechen, die mit dem Standbein im Hier und Heute. Die sind deine Leute.
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12: Mit Jörg Trotzki, guten Tag. Berlins Integrationssenatorin Chancel Kizil-Tepe fordert von Bundeskanzler Friedrich Merz einen runden Tisch gegen Queerfeindlichkeit. Einmal mehr sehe man, dass queerfeindliche Gewalt tötet, sagte sie. Chancel Kizil-Tepe forderte außerdem von Merz, den umfassenden Schutz und die Gleichstellung queerer Menschen auf nationaler Ebene zur Chefsache zu machen. Ein 21-Jähriger hatte letzten Samstag mutmaßlich einen Transporter in eine Menschenmenge beim Christopher Street Day hier in Berlin gelenkt und war danach möglicherweise mit einer Machete auf die Menschen losgegangen. Eine Frau aus Polen starb, rund 30 Menschen wurden verletzt. Die Berliner Grünen im Abgeordnetenhaus fordern einen Untersuchungsausschuss. Der Berliner Zug der Liebe ist abgesagt worden. Vom Veranstalter heißt es, der Zug falle aufgrund des CSD-Anschlags vor knapp einer Woche aus. Es sei jetzt nicht die richtige Zeit, auf die Straße zu gehen. Der Zug der Liebe sollte am 29. August sein. Auch wenn die politische Lage für die Absage entscheidend sei, so gäbe es derzeit auch organisatorische Probleme. Beim Zug der Liebe räumte der Veranstalter ebenfalls ein. Zahlreiche Lkw seien beispielsweise weggefallen, heißt es, auch würden noch Genehmigungen fehlen. Als Ersatz wolle man nun eine Demo für das RAW-Gelände unterstützen. Heute ist Erdüberlastungstag. Weltweit sind rein rechnerisch heute die natürlichen Ressourcen bis zum Rest des Jahres aufgebraucht. Das teilte die Umweltorganisation Global Footprint mit. Ab heute verbrauche die Menschheit damit also mehr, als die Erde innerhalb eines Jahres erneuern kann. Umweltverbände erneuerten ihre Forderung, aus fossilen Energien auszusteigen. Übrigens, weil der ökologische Fußabdruck der Industriestaaten besonders hoch ist, hat Deutschland seine natürlichen Ressourcen bereits am 10. Mai verbraucht. An der Spitze der Ökosünder steht Katar, hier war schon nach 5 Wochen, am 4. Februar, alles weg.
13: Und nutzen wir den Wetterservice mal für eine kurze Hydration Break, wie es so schön heißt im Fußball neuerdings. Trinken Sie jetzt nochmal einen großen Schluck Wasser oder gleich 2. Hydration ganz, ganz wichtig in diesen Hitzetagen. 37 Grad heute der Spitzenwert. Sonnenschein, kaum Wolken, trocken. Und so wird sich das zunächst auch durch den Freitag ziehen, wobei es morgen nicht mehr ganz so super heiß wird. 29 Grad, morgen maximal, immer noch sehr warm. Aber im Laufe des Freitagabend steigt die Aussicht auf ein paar Schauer, teils Hitzegewitter. und die sorgen für Erfrischung. Am Samstag nur noch 24 Grad, der Spitzenwert. Denken Sie dran, es gibt Einschränkungen im Moment vor allem in der City West. Es ist heute ein Gedenkmarsch unterwegs, ist heute früh in Kladow gestartet. Und jetzt geht es unter anderem noch über die Heerstraße, den Messedamm, die Halenseestraße und den Kurfürstendamm, sowie die Straße des 17. Juni, die Scheidemannstraße, Ebert- und Tiergartenstraße zur Hildebrandstraße. Bis voraussichtlich 15.30 Uhr ist das Ganze geplant. Deshalb bitte immer mal wieder mit kurzzeitigen Sperrungen und längeren Wartezeiten rechnen. Im Moment vor allem in der City West, gerade auch noch Spandau betroffen, die Gartower Straße voll mit 10 Minuten Stau und auch die Heerstraße selbst zugestaut, stadtauswärts mit 10 Minuten mehr im Moment. Ansonsten Geduld auch bitte in Marzahn auf der Landsberger Allee, Stau hier zwischen Allee der Kosmonauten und Dingelstädter Straße. Und auf dem Stadtring stehen sie auch heute an, der A100 Richtung Wedding zwischen Innsbrucker Platz und Schmargendorf. Und auf der A100 Richtung Treptow gibt Stau zwischen Beckstraße und Alruinstraße. Kommen Sie gut durch die Stadt und kommen Sie vor allem sicher an Ihr Ziel.
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13: Ich hoffe, Sie kommen wirklich gut durch den Hitzetag heute. Wir sorgen zumindest für musikalische Abkühlung hier auf Ihrem Radio Paradiso. Gleich ganz cool Teddy Swims mit Mr. Know-It-All. Und wir starten mit Heinz-Rudolf Kunze aus den 80ern. Dein

Gelassen durch den Hitze-Donnerstag. Mit uns mit ihrem 98.2 Radio Paradiso und jetzt mit italienischem Flair von Eros Ramazzotti.

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7: Ich bin Katrin Müller. Die deutsche Wirtschaft hat trotz der Belastungen durch den Iran-Krieg im Frühjahr ein Mini-Wachstum geschafft. Im zweiten Quartal legte das Bruttoinlandsprodukt zum Vorquartal um 0,2% zu und damit etwas stärker als erwartet. Das hat das Statistische Bundesamt anhand vorläufiger Daten errechnet. Angezogen haben demnach im Vergleich zum Vierteljahr davor vor allem die Exporte. Nach dem Hin und Her beim Personalumbau will die Union den Blick nach vorn richten. Doch es droht neuer Ärger. Die drei ostdeutschen CDU-Ministerpräsidenten verlangen Änderungen bei den geplanten Sozialreformen. Regierungschef Mario Vogt aus Thüringen, Sven Schulze aus Sachsen-Anhalt und Michael Kretschmer aus Sachsen fordern unter anderem, dass es bei der abschlagsfreien Rente nach 45 Beitragsjahren bleibt.
8: Wer 45 Jahre in die Rentenversicherung eingezahlt habe, der habe genug eingezahlt, sagen die Ministerpräsidenten von Sachsen-Anhalt, Thüringen und Sachsen. Und sie verlangen, dass dieser Grundsatz auch in Zukunft gilt. Die Rentenkommission will ja unter anderem stärker auf Betriebsrenten abheben, doch auf die können im Osten nur wenige hoffen. Und bei der Pflege, da lautet die Forderung an Berlin, bitte denkt daran, dass der Eigenanteil Menschen mit wenig Rente nicht überfordert. Aus Berlin, Lea Matschulat.
7: Die Menschheit lebt ab heute über ihre Verhältnisse. Mit dem heutigen Tag sind die natürlichen Rohstoffe aufgebraucht, die die Erde innerhalb eines Jahres erneuern kann. Der sogenannte Erdüberlastungstag wird jährlich neu von der Organisation Global Footprint Network berechnet. In diesem Jahr liegt er 6 Tage später als 2025.
9: Die leichte Verschiebung in diesem Jahr lässt auf den ersten Blick vermuten, dass die Menschheit etwas nachhaltiger lebt. Laut WWF liegt der Grund aber in aktualisierten Daten. Anfang der 1970er Jahre lag der Erdüberlastungstag noch Ende Dezember. Seither ist er immer weiter nach vorne gerückt. Um unseren tatsächlichen Bedarf zu decken, wären rechnerisch aktuell mehr als 1,7 Erden nötig. Diana Kramer, Nachrichtenredaktion.
7: In diesem Jahr sind nach Schätzungen des Robert-Koch-Instituts deutschlandweit bereits fast 10.000 Menschen wegen hoher Temperaturen gestorben. Die Zahl der hitzebedingten Sterbefälle bis zum 19. Juli liegt bei 9.800, wie aus dem aktuellen RKI-Wochenbericht zur hitzebedingten Mortalität hervorgeht. Das ist mehr als in jedem einzelnen Gesamtjahr seit 2016.
10: Und
7: Und heute erreichen wir den Hitzehöhepunkt dieser Woche. 31 Grad sind es im Moment schon, 37 Grad der Spitzenwert. Es geht sonnig und trocken heute weiter und auch morgen am Freitag wird sich die Sonne zeigen können, zumindest in der ersten Tageshälfte. Danach, im Laufe des Freitagabends, steigt die Aussicht auf erfrischende Schauer. Morgen trotzdem noch sehr warm, bei 29 Grad maximal. Die Schauer am Freitagabend sorgen aber für etwas Erfrischung. Samstag nur noch 24 Grad. Der Spitzenwert. Achtung bitte, auf der A100 Richtung Treptow wurde die Höhenkontrolle ausgelöst. Die Autobahn ist im Moment zwischen Dreieck Neukölln und Sonnenallee gesperrt. Darüber hinaus die üblichen Staus auf dem Stadtring, A100 Richtung Treptow zwischen Weckstraße und Albuinstraße. Auf der A100 Richtung Wedding stehen sie an zwischen Innsbrucker Platz und Schmargendorf. Und heute führt ein Gedenkmarsch durch die Stadt, vor allem betroffen die City West. Es geht dort unter anderem noch über den Messedamm, die Halensee, Seestraße, Kurfürstendamm und Straße des 17. Juni sowie Scheidemannstraße, Ebert- und Tiergartenstraße zur Hildebrandstraße. Bis voraussichtlich 15.30 Uhr sollten Sie deshalb immer mal wieder mit kurzzeitigen Einschränkungen und Sperrungen rechnen. Kommen Sie ansonsten gut durch die Stadt und kommen Sie sicher an Ihr Ziel.
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7: Ja, von Hausverboten und Rap-Songs. Ja, wir haben uns heute früh noch mal ganz neu kennengelernt, hier im Radio Paradiso-Team in unserer Frühstücksrunde. Hören wir gleich noch mal rein, nach unter anderem Diana Ross. Jetzt für Sie aus den 80ern. Chain Reaction.

0: 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Heute früh bei Willkommen bei Thorsten Wittke.
1: Wir kennen uns schon ganz gut, aber vielleicht doch noch nicht gut genug. Und deswegen spielen wir heute zwei Wahrheiten, eine Lüge. Und Elena fängt an.
2: Okay, fangen wir an. Ich habe mal in einem Film von David Bowies Sohn mitgespielt. Ich war als Kind die Synchronstimme der jungen Sydney Sweeney. Ich habe mal einen Tag Hausverbot beim Mediamarkt bekommen.
1: Das möchte ich noch genauer wissen. Ich glaube, es stimmt nicht mit der Synchronstimme von Sydney Sweeney.
3: Glaube ich auch nicht.
4: Ja, da gehe ich auch mit.
3: Echt?
2: Ja, tatsächlich.
1: Oh, ja. Aber jetzt zum Hausverbot bei Mediamarkt, was hast du eingestellt?
2: Ich war jung, ich war dumm, ich war verliebt. Und das ist alles, was ich dazu zu sagen habe.
1: Alles klar, okay. Dann der nächste vielleicht Nico.
5: Also, ich bearbeite täglich mindestens ein Kreuzworträtsel. Von mir existiert im Internet ein professionell produzierter Rap-Song. Und ich war mal Ministrant im Kölner Dom.
1: Oh, also, irgendwie alles zutrauen würde ich dir.
3: Ja, ich sag, Laura, die zweite Wahrheit ist
1: mit
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1: Wenn es dir im Leben zufällt, Straßen zu kehren, dann kehre die Straßen, wie Michelangelo Bilder malte. Kehre die Straßen, wie Beethoven Musik komponierte. Kehre die Straßen, wie Shakespeare dichtete. Kehre die Straßen so gut, dass alle Heerscharen im Himmel und auf Erden innehalten müssen und sagen: Hier lebte ein großer Straßenkehrer, der seine Aufgabe gut gemacht hat.
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15: Mit Jörg Trotzki, guten Tag. Der Wetterdienst hat eine Hitzewarnung herausgegeben. Heute werden in der Region Berlin-Brandenburg teilweise über 37 Grad erwartet. Mediziner raten, auf Kinder, ältere und bedürftige Menschen zu achten. Auch sollten Besorgungen, sportliche Aktivitäten sowie Arzt- und Friseurtermine vielleicht dann doch verschoben werden, heißt es weiter. Die Grünen im Abgeordnetenhaus fordern einen Untersuchungsausschuss zum Anschlag auf den CSD am letzten Wochenende. Dieser solle unter anderem prüfen, warum die polizeilichen Überwachungsmaßnahmen des mutmaßlichen Attentäters zurückgefahren wurden. In derselben Sitzung des Innenausschusses sicherte Innensenatorin Iris Spranger zu, den Anschlag vollständig aufzuklären. Zugleich forderte Iris Spranger eine Debatte darüber, ob Gefährder eine elektronische Fußfessel tragen müssen. Der Berliner Zug der Liebe ist abgesagt worden. Vom Veranstalter heißt es, der Zug falle aufgrund des CSD-Anschlags aus. Es sei jetzt nicht die richtige Zeit, auf die Straße zu gehen. Der Zug der Liebe sollte in gut 4 Wochen sein. Auch wenn die politische Lage für die Absage entscheidend sei, so gäbe es derzeit auch organisatorische Probleme beim Zug der Liebe, räumte der Veranstalter ein. Zahlreiche Lkw seien weggefallen, heißt es. Auch würden noch Genehmigungen fehlen. Als Ersatz wolle man nun eine Demo für das RAW-Gelände unterstützen. Die Berliner Sängerin Tamara Danz wird mit einer Münze der Bundesbank geehrt. Dazu werde nächstes Jahr eine 35-Euro Silbermünze herausgegeben, heißt es. Zugleich würdigte Kulturstaatsminister Wolfram Weimer die ehemalige Frontfrau der Band Silly als weibliche Stimme der Rockmusik in der DDR. Anlass für die Würdigung mit einer Münze ist der 75. Geburtstag von Tamara Danz im Dezember nächsten Jahres. Vor einer Woche war ihr 30. Todestag.
2: Kurz nach 11:30 und jetzt schon 31 Grad, die wir messen. 37 Grad, der Spitzenwert heute am Donnerstag. Es geht sonnig weiter, kaum Wolken, kaum Schatten. Kommen Sie gut durch diesen Hitzetag heute. Ein wenig Erfrischung ist dann in den nächsten Tagen in Aussicht. Morgen am Freitag immer noch sehr warm, aber nicht mehr so heiß wie heute. 29 Grad morgen maximal. Dazu geht es trocken los, aber im Laufe des Tages, vor allem Freitagabend, ist mit ein paar Regenschauern zu rechnen. Und die bringen Erfrischung. Am Samstag nur noch 24 angenehme Grad maximal. Gute Nachrichten vom Stadtring, der A100 Richtung Treptow. Die Höhenkontrolle hier wurde inzwischen beendet. Die Autobahn wurde wieder freigegeben. Hier kann es weitergehen. Trotzdem ist auch noch Anstehen angesagt auf dem Stadtring Richtung Treptow. Im Bereich zwischen Wechsstraße und Albuinstraße wird hier 10 Minuten mehr einplanen. Und 10 Minuten mehr sind es auch auf der A100 Richtung Wedding zwischen Innsbrucker Platz und Schmargendorf. Kommen Sie gut durch die Stadt und kommen Sie sicher an Ihr Ziel.
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Zum Mittanzen oder bei den Hitzetemperaturen heute eher zum ganz gemütlich und leicht mitschwingen. DJ Bobo gerade mit Everybody hier auf ihrem 98.2 Radio Paradiso.

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12: Ich bin Katrin Müller. Fast 10.000 Menschen sind nach RKI-Schätzungen in diesem Sommer an den Folgen von Hitze gestorben. Das ist mehr als in jedem anderen gesamten Jahr seit 2016. Mehr als die Hälfte der Hitzetoten wurde während der Hitzewelle Ende Juni registriert.
13: Temperaturen um die 40 Grad. Gerade ältere Menschen verkraften das nicht gut. Nicht mal jeder 10. Hitzetote war jünger als 65. Alle anderen älter. Besonders stark betroffen ist die Gruppe der über 85-Jährigen. Meist führt ein Hitzeschlag in Verbindung mit Vorerkrankungen zum Tod. Die Extremtemperaturen diesen Sommer haben eine bundesweite Debatte über mehr Hitzeschutz ausgelöst. Kommunen und Opposition fordern mehr Geld, etwa für mehr Stadtgrün und die Entsiegelung von Flächen. Aber auch um Kitas, Krankenhäuser und Pflegeeinrichtungen herunterzukühlen. Tanja Wagner, Nachrichtenredaktion.
12: Die deutsche Wirtschaft hat trotz der Belastungen durch den Iran-Krieg im Frühjahr ein Mini-Wachstum geschafft. Im zweiten Quartal legte das Bruttoinlandsprodukt zum Vorquartal um 0,2% zu und damit etwas stärker als erwartet. Das hat das Statistische Bundesamt anhand vorläufiger Daten errechnet. Angezogen haben demnach im Vergleich zum Vierteljahr davor vor allem die Exporte. Nach dem Hin und Her beim Personalumbau will die Union den Blick nach vorn richten. Doch es droht neuer Ärger. Die drei ostdeutschen CDU-Ministerpräsidenten verlangen Änderungen bei den geplanten Sozialreformen. Mario Vogt aus Thüringen, Sven Schulze aus Sachsen-Anhalt und Michael Kretschmer aus Sachsen fordern unter anderem, dass es bei der abschlagsfreien Rente nach 45 Beitragsjahren bleibt. Bundesverkehrsminister Steffen Bilger zeigt sich über den ersten Halbjahresgewinn der Deutschen Bahn seit 7 Jahren erfreut, weist aber zugleich auf weiteren Verbesserungsbedarf hin. Das seien gute Nachrichten, vor allem auch, dass die Fahrgastzahlen deutlich gestiegen seien, sagte Bilger im Frühstart von RTL und NTV. Aber die Bahn müsse auch bei der Pünktlichkeit vorankommen.
14: Mit der Bahn müssen wir daran arbeiten, dass wir schneller, besser werden, auch was die Pünktlichkeitswerte anbelangt. Aber ich muss schon auch sagen, die vielen Investitionen jetzt ins Netz führen natürlich dann auch zu Streckensperrungen. Ja. Sie führen auch immer wieder zu Verspätungen.
12: Die Deutsche Bahn hat Medienberichten zufolge im ersten Halbjahr 2026 schwarze Zahlen im Kernbereich geschrieben.
15: Also die gute Nachricht. Nach heute wird es in dieser Woche zumindest nicht mehr heißer. Der Hitzehöhepunkt heute am Donnerstag, 37 Grad, die werden wir noch maximal erreichen. 33 Grad sind es im Moment. Es geht weiter sonnig, kaum Wolken, kaum Schatten und kein Regen heute. Morgen am Freitag ist über den Tag auch nicht mit Regen zu rechnen, aber Freitagabend steigt die Aussicht auf erfrischende Schauer. Dazu morgen nochmal sehr warme 29 Grad maximal. Die Schauer am Freitagabend sorgen für etwas Erfrischung und Abkühlung, am Samstag nur noch 24 Grad. Der Spitzenwert. Wir sollten immer noch mit Einschränkungen rechnen, in der City West vor allem. Hier ist heute ein Gedenkmarsch unterwegs. Es geht noch bis 15.30 Uhr, unter anderem über den Kurfürstendamm, die Straße des 17. Juni, die Scheidemannstraße sowie Ebertstraße und Tiergartenstraße zur Hildebrandstraße. Und es staut sich auch heute auf dem Stadtring, einmal A100 Richtung Wedding zwischen Innsbrucker Platz und Schmargendorf. Auf der A100 Richtung Treptow stehen sie an zwischen Wechsstraße und Albuinstraße. In beiden Fällen bitte 10 Minuten mehr einplanen. Fahren Sie vorsichtig und kommen Sie gut durch die Stadt.
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15: Und Lionel Richie bringt auch musikalische Sonnenenergie mit. Jetzt mit den 80ern mit Dancing on the Ceiling auf ihrem Radio Paradiso um 4 Minuten nach 12.

0: Oh ja, Bilder, Fotos, die können Sie auch reichlich machen im Eldorado Templin. 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Leith Erdin gerade mit Bilder von dir. 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Herr Schatz, es ist ja bei Ihnen wirklich wie im Wilden Westen, Saloon inklusive. Und da im Saloon finden im Moment die sogenannten Saloon Nights statt. Was genau steckt dahinter?
1: Unser Saloon ist so auch die Seele der Westernstadt. Da ist auf der einen Seite im Tagesbetrieb das Restaurant und im Abendsbereich mit einer wunderschönen Bühne finden da unterschiedliche Country-Musikabende statt. Nicht nur Country, darf auch mal in Richtung Bluegrass gehen, darf auch rockig sein. Es kann die Bandbreite musikalisch, die zu uns passt, abdecken. Darüber hinaus haben wir bei den Saloon Nights aber auch so richtig klassisch, wie man es vielleicht auch aus den USA kennt, aber auch von hier, Bingo-Abende, machen eine Quiz-Night. Also es ist an sich ein schönes Entertainment-Programm und das ist bei den wechselnden Künstlern und dem, was wir machen, ein richtig schönes Programm und ich bin extrem happy, dass das so gut eingeschlagen ist.
0: Na klasse, Dankeschön an Malte Schatz. 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Kommen Sie gut, entspannt und möglichst abgekühlt durch den Hitzedonnerstag heute.
2: Hey.

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1: Die Gewalt fängt nicht an, wenn einer einen erwürgt. Sie fängt an, wenn einer sagt, ich liebe dich, du gehörst mir. Die Gewalt fängt nicht an, wenn Kranke getötet werden. Sie fängt an, wenn einer sagt, du bist krank, du musst tun, was ich sage. Das Grundgesetz der Gewalt lautet, Recht ist, was wir tun und was die anderen tun, ist Gewalt. Die Gewalt kann man vielleicht nie mit Gewalt überwinden, aber vielleicht auch nicht immer ohne Gewalt.
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11: Mit Jörg Trotzki, guten Tag. Vor der Volksbühne in Mitte haben die Aufbauarbeiten für ein sogenanntes Volksbad begonnen. Statt Bühne gäbe es ein Schwimmbecken und eine Pommesbude, heißt es vom neuen Intendanten Matthias Lilienthal. Dies sei unter anderem ein Protest gegen den Verfall der Infrastruktur in Berlin, beispielsweise bei Schulen und Unis, dem öffentlichen Nahverkehr und bei Schwimmbädern. Eröffnen soll das 25 Meter lange Volksbad nächste Woche Freitag. Es soll bis 1. Oktober bleiben. Der Eintritt sei frei, heißt es weiter. Auf eine Ausweispflicht werde auch verzichtet. Hier in Berlin endet heute ein mehrtägiger Marsch von 120 Bundeswehrsoldaten und Reservisten. Er war vor wenigen Tagen im brandenburgischen Lenin gestartet worden und soll an die seit 1955 über 3.400 verstorbenen und gefallenen Bundeswehrsoldatinnen und Soldaten erinnern. Den Gedenkmarsch gibt es seit 2018. Auf der letzten Etappe sind auch Angehörige der Verstorbenen dabei. Weil der Zug, der heute durch Berlin geht, nicht überholt werden kann, kommt es auf der Strecke zu Verkehrsbehinderungen. Deutschland bewirbt sich um den Grand Départ, den Start der Tour de France 2029. Die offiziellen Bewerbungsunterlagen wurden nun dem Veranstalter im Berliner Jakob-Kaiser-Haus übergeben. Berlin bewirbt sich mit Sachsen, Sachsen-Anhalt und Thüringen um den Zuschlag. 1987 war das größte Radrennen der Welt schon einmal von West-Berlin aus gestartet worden. Eine Entscheidung zur aktuellen Bewerbung soll im Sommer nächsten Jahres fallen.
12: Der Donnerstag heute markiert den Hitzehöhepunkt der Woche. 34 Grad sind es im Moment, auf 37 Grad geht es noch maximal hoch. Es bleibt heute sonnig, trocken, mit nur selten mal der Aussicht auf Schatten. Deshalb schauen wir schnell rüber auf den Freitagmorgen. Es bleibt zwar auch morgen sehr, sehr warm, aber nicht mehr ganz so super heiß wie heute. 28 Grad morgen maximal. Dazu steigt im Laufe des Freitagabend die Aussicht auf ein paar Schauer und die sorgen für Erfrischung. Am Samstag nochmal Regen, teilweise Gewitter in der ersten Tageshälfte und dann nur noch 24 Grad maximal. es hat einen Wasserrohrbruch gegeben auf der Straße der Pariser Kommune in Friedrichshain. Die Fahrbahn ist im Moment in beiden Richtungen zwischen am Ostbahnhof und an der Ostbahn gesperrt. Da machen Sie Geduld. Auf dem Stadtring A100 Richtung Treptow zwischen Wechsstraße und Albuinstraße. Und auf der A100 Richtung Wedding stehen Sie zwischen Innsbrucker Platz und Schmargendorf. Und Sie haben es gerade schon bei Jörg gehört in Hauptstadt kompakt. Aktuell zieht ein Gedenkmarsch durch die Stadt. Die Strecke führt unter anderem noch über den Kurfürstendamm, die Straße des 17. Juni und die Scheidemannstraße, sowie die Ebertstraße und Tiergartenstraße zur Hildebrandstraße. Voraussichtlich bis 15.30 Uhr geht das Ganze noch. Fahren Sie vorsichtig und kommen Sie gut durch die Stadt.
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12: Und wie Sie sich Ihre Chance auf ein Klimagerät im Wert von 900 Euro sichern, das verrate ich Ihnen gleich. 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Vorher Callum Scott und Whitney Houston, I Wanna Dance With Somebody. Und jetzt mit Tina Turner in die 8.

zum Kuscheln ein, wenn auch nur auf Abstand heute. Schön, dass Sie dabei sind, hier bei uns bei Ihrem Radio Paradiso. 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
8: Ich bin Katrin Müller. Trotz unpünktlicher Züge und maroder Infrastruktur macht die Deutsche Bahn erstmals seit Jahren mit ihrem Kerngeschäft wieder Gewinn. Hinzu kommt eine hohe Nachfrage. Fast 1 Milliarde Bahnfahrten machten die Reisenden in den ersten 6 Monaten 2026, wie der bundeseigene Konzern mitteilte. Das waren 1,8% mehr als im Vorjahreszeitraum. Unterm Strich verzeichnete die Bahn im ersten Halbjahr ein Plus von 147 Millionen Euro. Nach dem Hin und Her beim Personalumbau will die Union den Blick nach vorn richten. Doch es droht neuer Ärger. Die drei ostdeutschen CDU-Ministerpräsidenten verlangen Änderungen bei den geplanten Sozialreformen. Regierungschef Mario Vogt aus Thüringen, Sven Schulze aus Sachsen-Anhalt und Michael Kretschmer aus Sachsen fordern unter anderem, dass es bei der abschlagsfreien Rente nach 45 Beitragsjahren bleibt.
9: Wer 45 Jahre in die Rentenversicherung eingezahlt habe, der habe genug eingezahlt, sagen die Ministerpräsidenten von Sachsen-Anhalt, Thüringen und Sachsen. Und sie verlangen, dass dieser Grundsatz auch in Zukunft gilt. Die Rentenkommission will ja unter anderem stärker auf Betriebsrenten abheben, doch auf die können im Osten nur wenige hoffen. Und bei der Pflege, da lautet die Forderung an Berlin, bitte denkt daran, dass der Eigenanteil Menschen mit wenig Rente nicht überfordert. Aus Berlin, Lea Matschulat.
8: Die Menschheit lebt ab heute über ihre Verhältnisse. Mit dem heutigen Tag sind die natürlichen Rohstoffe aufgebraucht, die die Erde innerhalb eines Jahres erneuern kann. Der sogenannte Erdüberlastungstag wird jährlich neu von der Organisation Global Footprint Network berechnet. In diesem Jahr liegt er 6 Tage später als 2025.
10: Die leichte Verschiebung in diesem Jahr lässt auf den ersten Blick vermuten, dass die Menschheit etwas nachhaltiger lebt. Laut WWF liegt der Grund aber in aktualisierten Daten. Anfang der 1970er Jahre lag der Erdüberlastungstag noch Ende Dezember. Seither ist er immer weiter nach vorne gerückt. Um unseren tatsächlichen Bedarf zu decken, wären rechnerisch aktuell mehr als 1,7 Erden nötig. Diana Kramer, Nachrichtenredaktion.
8: In diesem Jahr sind nach Schätzungen des Robert-Koch-Instituts deutschlandweit bereits fast 10.000 Menschen wegen hoher Temperaturen gestorben. Die Zahl der hitzebedingten Sterbefälle bis zum 19. Juli liegt bei 9.800, wie aus dem aktuellen RKI-Wochenbericht zur hitzebedingten Mortalität hervorgeht. Das ist mehr als in jedem einzelnen Gesamtjahr seit 2016.
11: Auch heute sehr, sehr heiß hier bei uns in Berlin. 35 Grad im Moment, 37 Grad noch der Spitzenwert. Es geht noch höher. Dazu bleibt es sonnig, kaum Wolken dabei, kaum Schatten und heute kein Regen. Der Freitagmorgen macht auch zunächst trocken weiter. Allerdings zieht es im Tagesverlauf etwas dichter zu. Und morgen Abend steigt die Aussicht auf Schauer und auch teilweise Gewitter. Morgen 28 Grad maximal. Am Samstag dann schon erfrischte und abgekühlte 24 Grad nur noch. Dazu leichte Regen und Gewitter nochmal in der ersten Tageshälfte. Aber Samstagnachmittag soll es Stand jetzt überwiegend trocken bleiben. 20 Minuten Stau aktuell auf der A100 Richtung Wedding zwischen Innsbrucker Platz und Schmargendorf. 10 Minuten mehr sollten Sie bitte einplanen auf der A100 Richtung Treptow zwischen Weckstraße und Albuinstraße. Und es gibt Einschränkungen in Friedrichshain nach einem Wasserrohrbruch. Die Straße der Pariser Kommune ist gesperrt in beiden Richtungen zwischen am Ostbahnhof und an der Ostbahn. Kommen Sie gut durch die Stadt und fahren Sie vorsichtig.
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11: Und welchen Superhelden unser Mann vom Morgen, Thorsten Wittke, mal rein zufällig einfach so im Fahrstuhl getroffen hat, das hören Sie gleich nach aktueller Musik, Taylor Swift mit Opalite. Und wir starten ganz entspannt mit den 80ern. 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Auf Ihrem 98.2 Radio Paradiso um 4 Minuten nach 1.

Hydration Break, würde man im Fußball sagen. Ihre freundliche Erinnerung, jetzt nochmal einen großen Schluck Wasser zu trinken bei den Temperaturen. 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
1: Wir spielen heute am Tag der Freundschaft, um uns noch besser kennenzulernen. Zwei Wahrheiten, eine Lüge.
2: Ja.
1: Bei mir, bei meinen drei Wahrheiten, geht es um meine Treffen mit Superhelden.
3: Oh, okay.
1: Habe ich mit Batman High Five gemacht, also so Hände abgeklatscht.
3: Ja.
1: Ich habe mit Thor mich ausgetauscht über unseren gemeinsamen Lieblingsfilm. Und ich bin mit Spider-Man gemeinsam Fahrstuhl gefahren.
2: Also es ist schon krass, dass zwei davon Stücke
4: überhaupt. Boah, schwer.
3: Ich sag, Spider-Man ist die Lüge.
4: War auch meine erste Intention.
2: Dann sage ich, Batman ist die Lüge. Du hast mich High Five gemacht.
1: Die Lüge ist tatsächlich Batman.
3: Oh,
1: das
3: halt.
1: Batman ist halt, yeah. Weil, also, mit Thor, Chris Hemsworth, wir haben beide gemeinsam einen Lieblingsfilm, Gefährliche Brandung.
4: Richtig.
1: Und mit Spider-Man bin ich tatsächlich Fahrstuhl gefahren. Bei der Premiere von Spider-Man 2 habe ich mich im Sony Center verlaufen. Bin dann in einen Fahrstuhl gestiegen, ich wollte zum Kino, steig in den Fahrstuhl, komm rein, guck mich um und denke so, das ist nicht wahr, hier ist Tobey Maguire gerade. Tobey Maguire, der Darsteller von Spider-Man, der jetzt gerade hochgefahren ist. Ich habe mich nicht getraut, ihn anzusprechen. In dem Moment, ich dachte einfach, ich fahre jetzt einfach mit Spider-Man Fahrstuhl.
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0: 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Die größten Worte der Menschheitsgeschichte. Im August 1963 hält Martin Luther King Jr. in Washington D.C. seine legendäre Rede »Ich habe einen Traum«.
1: I have a dream that one day this nation will rise up and live out the true meaning of its creed. We hold these truths to be self-evident that all men are created equal. I have a dream that my four little children will one day live in a nation where they will not be judged by the color of their skin, but by the content of their character. I have a dream today. Is to be a great nation. This must become true. When all of God's children, black men and white men, will be able to join hands and sing in the words of the old Negro spiritual, free at last, free at last. Thank God Almighty, we are free at last.
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14: Mit Jörg Trotzki, guten Tag. Berlins Integrationssenatorin Chancel Kizil-Tepe fordert von Bundeskanzler Friedrich Merz einen runden Tisch gegen Queerfeindlichkeit. Einmal mehr sehe man, dass queerfeindliche Gewalt tötet, sagte sie. Chancel Kizil-Tepe forderte außerdem von Merz, den umfassenden Schutz und die Gleichstellung queerer Menschen auf nationaler Ebene zur Chefsache zu machen. Ein 21-Jähriger hatte letzten Samstag mutmaßlich einen Transporter in eine Menschenmenge beim Christopher Street Day hier in Berlin gelenkt und war danach möglicherweise mit einer Machete auf die Menschen losgegangen. Eine Frau aus Polen starb, rund 30 Menschen wurden verletzt. Die Berliner Grünen im Abgeordnetenhaus fordern einen Untersuchungsausschuss. Der Berliner Zug der Liebe ist abgesagt worden. Vom Veranstalter heißt es, der Zug falle aufgrund des CSD-Anschlags vor knapp einer Woche aus. Es sei jetzt nicht die richtige Zeit, auf die Straße zu gehen. Der Zug der Liebe sollte am 29. August sein. Auch wenn die politische Lage für die Absage entscheidend sei, so gäbe es derzeit auch organisatorische Probleme. Beim Zug der Liebe räumte der Veranstalter ebenfalls ein. Zahlreiche Lkw seien beispielsweise weggefallen, heißt es, auch würden noch Genehmigungen fehlen. Als Ersatz wolle man nun eine Demo für das RAW-Gelände unterstützen. Heute ist Erdüberlastungstag. Weltweit sind rein rechnerisch heute die natürlichen Ressourcen bis zum Rest des Jahres aufgebraucht. Das teilte die Umweltorganisation Global Footprint mit. Ab heute verbrauche die Menschheit damit also mehr, als die Erde innerhalb eines Jahres erneuern kann. Umweltverbände erneuerten ihre Forderung, aus fossilen Energien auszusteigen. Übrigens, weil der ökologische Fußabdruck der Industriestaaten besonders hoch ist, hat Deutschland seine natürlichen Ressourcen bereits am 10. Mai verbraucht. An der Spitze der Ökosünder steht Katar, hier war schon nach 5 Wochen, am 4. Februar, alles weg.
15: Der Erde würde es auch gut tun, auf jeden Fall hier Berlin, unserer Stadt, wenn es mal wieder regnen würde. Kommt heute nicht runter. Kein Regen, es bleibt trocken, es bleibt sonnig, es bleibt heiß. 36 Grad im Moment, 37 Grad, der Spitzenwert. Der Freitagmorgen macht auch zunächst trocken weiter, bei aber nicht mehr ganz so super heißen 28 Grad maximal. Im Laufe des Freitagabends wächst die Aussicht auf einige Regenschauer und die ziehen sich auch noch durch den Samstag, durch die erste Tageshälfte vor allem. Dazu auch leichte Gewitter möglich, bei aber deutlich abgekühlteren 24 Grad. Am Samstag maximal. Die A10, der westliche Berliner Ring, zugestaut. Richtung Dreieck Havelland stehen sie zwischen Großkreuz und Vöben. Und Richtung Dreieck Werder gibt Stau zwischen Potsdam Nord und Vöben. In beiden Fällen bitte 20 Minuten mehr einrechnen. Und 10 Minuten mehr sind es auf dem Stadtring der A100 Richtung Treptow zwischen Weckstraße und Albuinstraße. Auf der A100 Richtung Wedding stehen sie an zwischen Innsbrucker Platz und Schmargendorf. Kommen Sie gut durch die Stadt und bleiben Sie gelassen.
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15: Und zu dem Sonnenschein draußen gesellen sich gleich Urlaubsgefühle. Italienische Urlaubsgefühle von und mit Neck und Lauda Non C'è. Und wir starten jetzt locker leicht mit den 80ern mit Phil Collins und Two Hearts.

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Entweder per WhatsApp an die 030 80 500 und die 80 oder per E-Mail an redaktion@paradiso.de. 98,2 Radio Paradiso, vom kühlen Kinosaal jetzt zu abgekühlter Musik. In die 80er, hier bei Berlins besten Hits mit der meisten Abwechslung.

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12: Ich bin David Riemer. Die Deutsche Bahn schreibt erstmals seit Jahren wieder schwarze Zahlen. Unterm Strich steht nach den ersten 6 Monaten ein Plus von 147 Millionen Euro. Auch für das Gesamtjahr erwartet der bundeseigene Konzern einen Gewinn. Bahnchefin Paller bezeichnet die Entwicklung als Erfolg, auch wenn es noch viel zu tun gibt.
13: Konzernchefin Paller spricht die Pünktlichkeit und Zuverlässigkeit der Deutschen Bahn an. Sie sei erst zufrieden, wenn auch die Qualität wieder stimme, so Paller in der Mitteilung zur Halbjahresbilanz. Positiv dagegen der Trend im Kerngeschäft. Selbst die Sorgenkinder, Güter und Fernverkehr hätten ein Plus erwirtschaftet. Insgesamt stieg der Umsatz auf 13,6 Milliarden Euro. Dabei dürfte die Bahn auch von den hohen Spritpreisen profitieren. So verzeichnete der Konzern fast 1 Milliarde Fahrgäste. Tanja Wagner, Nachrichtenredaktion.
12: In Südeuropa kämpfen Feuerwehrkräfte weiter gegen sich ausbreitende Waldbrände, die von Trockenheit und Wind angefacht werden. Hinzu kommt große Hitze. Während sich die Lage an Frankreichs Atlantikküste deutlich entspannt hat, rückten Einsatzkräfte in Spanien, auf Kreta und in der Türkei zu neuen Bränden aus. 3 neue Waldbrände lassen die Feuerwehren in Spanien nicht zur Ruhe kommen. Gut 5 Wochen vor der Landtagswahl in Sachsen-Anhalt liegt die AfD einer Umfrage nach weiterhin deutlich vorn. Im aktuellen Sachsen-Anhalt-Trend des Meinungsforschungsinstituts Infratest DIMAP kommt die Partei weiter auf 41%.
14: Laut Umfrage wächst die Unzufriedenheit mit der CDU-geführten Landesregierung. Die CDU verliert auch im Vergleich zur letzten Befragung im Mai 2 Punkte und liegt jetzt bei 24%. Die mitregierende SPD erreicht gerade noch 7%. Die FDP wird wegen zu niedriger Werte nicht mehr einzeln ausgewiesen. Bei der Frage, welche Partei die nächste Landesregierung anführen sollte, liegen AfD und CDU nach der Umfrage jetzt nahezu gleich auf. Beide Spitzenkandidaten überzeugen die Befragten mehrheitlich, aber nicht. Thomas Thonfeld, Nachrichtenredaktion.
12: In diesem Jahr sind nach Schätzungen des Robert-Koch-Instituts deutschlandweit bereits fast 10.000 Menschen wegen hoher Temperaturen gestorben. Das ist mehr als in jedem einzelnen Gesamtjahr seit 2016. Der Großteil der hitzebedingten Sterbefälle 2026 geht dem RKI zufolge auf die heißen Tage in der zweiten Junihälfte zurück, als es im Zuge einer Hitzewelle deutschlandweit vielerorts zu Temperaturen um 40 Grad kam.
15: Aktuell messen wir heiße 36 Grad. Maximal werden wir heute noch 37 Grad erwarten und die Sonne, die strahlt. Es ist wirklich richtig schön. Der Himmel ist blau und mit Regenschauern müssen Sie heute nicht rechnen. Morgen am Freitag, da sieht es dann schon anders aus. Es werden einige Wolken am Himmel sein, bei aber angenehmeren 28 Grad. Und in der Nacht zum Samstag hin können Sie dann mit Regenschauern rechnen. Aufgepasst in Moabit. Im Tiergartentunnel ist die Einfahrt Invalidenstraße wegen technischer Probleme bis morgen früh gesperrt. Geduld brauchen Sie aber auch auf der A10 westlicher Berliner Ring Richtung 3 Kafeland. Zwischen Großkreuz und Vöben stehen Sie 20 Minuten länger an. Und in Hermsdorf ist die Tegler Straße bis heute Abend zwischen Berliner Straße und Weghofstraße gesperrt. Ich wünsche Ihnen eine gute, aber vor allem sichere Fahrt. Kommen Sie gut an Ihr Ziel.
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15: Der Sommer ist auf jeden Fall da. Es ist jetzt schon richtig heiß. Sie haben wirklich das Große losgezogen, wenn Sie im Büro eine Klimaanlage haben. Wir bekommen nämlich heute richtig heiße 37 Grad. Das bedeutet auch, dass Sie ausreichend trinken sollten und sich auch regelmäßig mit Sonnencreme eincremen sollten. In manchen Kulturen wird sich aber auch anders geholfen. Manche Länder schützen sich nicht nur mit Sonnencreme gegen die UV-Strahlung, sondern auch mit spezieller Kleidung. Mehr dazu gibt's gleich bei mir. Jetzt geht's erstmal für uns in die 80er. Sie hören es schon im Hintergrund. Hier kommt nämlich jetzt Queen mit dem absoluten Hit I Want to Break Free.

Der Sommer, der ist zurück mit ganz viel Sonne und richtig heißen Temperaturen. Sie hören 98.2 Radio Paradiso und das waren gerade die 90er mit No Mercy und Where Do You Go. Und gerade bei so viel Sonne sollten Sie unbedingt Ihre Haut gut schützen, denn diese starke UV-Strahlung, die kann das Risiko für Hautkrebs erhöhen. Und Sonnencreme mit ausreichend hohem Lichtschutzfaktor gehört auf jeden Fall dazu. Manche Kulturen setzen aber auch noch stärker auf zusätzlichen Schutz vor der Sonne. Zum Beispiel tragen die Menschen in Japan spezielle UV-Schutzkleidung. Da schützen sie dann zum Beispiel ihre Arme mit so richtig langen Handschuhen, die dann auch bis zu den Oberarmen gehen. Manche Leute nutzen aber auch Sonnenschirme mit UV-Schutz. Also denken Sie auf jeden Fall daran, Ihre Haut zu schützen, aber genießen Sie auch die Sonnenstrahlen. Sie an 98.2 Radio Paradiso. Und jetzt geht's zu Dionne Warwick und Heart.

0: Die Landesvorsitzende der Jungen Union Brandenburg ist zurückgetreten. Alle Infos gibt's gleich im Hauptstadtkompakt bei Jörg Trotzki.
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2: Papst Johannes der 23. Die 10 Gebote der Gelassenheit. Das 6. Gebot. Handeln. Nur für heute werde ich eine gute Tat vollbringen und ich werde es niemandem erzählen.
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11: Mit Jörg Trotzki, guten Tag. Der Wetterdienst hat eine Hitzewarnung herausgegeben. Heute werden in der Region Berlin-Brandenburg teilweise über 37 Grad erwartet. Mediziner raten auf Kinder, ältere und bedürftige Menschen zu achten. Auch sollten Besorgungen, sportliche Aktivitäten sowie Arzt- und Friseurtermine beispielsweise vielleicht dann doch verschoben werden. Die Grünen im Abgeordnetenhaus fordern einen Untersuchungsausschuss zum Anschlag auf den Christopher Street Day am letzten Wochenende. Dieser sollte unter anderem prüfen, warum die polizeilichen Überwachungsmaßnahmen des mutmaßlichen Attentäters zurückgefahren wurden. In derselben Sitzung sicherte Innensenatorin Iris Sprange zu, den Anschlag vollständig aufzuklären. Zugleich forderte Iris Sprange eine Debatte darüber, ob Gefährder eine elektronische Fußfessel tragen müssten. Die Landesvorsitzende der Jungen Union Brandenburg, Laura Strohschneider, ist zurückgetreten. Zugleich gab sie auch ihr Parteibuch zurück. In einer Mitteilung schreibt Laura Strohschneider, die Ereignisse der vergangenen Tage, Wochen und Monate hätten tiefe Spuren in ihrem Glauben an die gemeinsame Mission hinterlassen. Konkret kritisiert die 30 Jahre alte Juristin die Grundgesetzänderung zur Schuldenbremse und die Einkommenssteuerreform. Auch fände sie die Personalentscheidungen um die Spitzenpolitiker Spahn und Lindemann schwierig, erklärte Laura Strohschneider abschließend.
0: Danke dir, Jörg. Heute am Donnerstag ist es wirklich heiß, denn die Top-Temperatur, die liegt heute bei richtig heißen 37 Grad. Es ist sehr sommerlich und der Himmel ist aktuell schön blau und die Sonne strahlt. Auch morgen am Freitag werden wir die Sonne zu Gesicht bekommen. Es werden aber auch einige Wolken am Himmel sein. Diese können auch in der Nacht zum Samstag Regen runterlassen. Das Ganze dann morgen bei kühleren 28 Grad. Die A100 ist wieder offen in Richtung Treptow. Die Höhenkontrolle wurde aufgehoben. 10 Minuten länger stehen sie aber an auf der A100 Stadtring Richtung Wedding. Zwischen Innsbrucker Platz und Schmargendorf hat sich ein Stau gebildet. Und auch aufgepasst in Friedenau. Auf der Bundesallee ist in Höhe Friedrich-Wilhelm-Platz nach einem Wasserrohrbruch eine Spur stadteinwärts gesperrt. Und auch Vorsicht auf der A10 nördlicher Berliner Ring Richtung Dreieck-Barnim. Zwischen Mühlenbeck und Dreieck-Pankow liegen Reifenteile auf der rechten Spur. Ich wünsche Ihnen eine gute, aber vor allem sichere Fahrt. Kommen Sie gut an Ihr Ziel.
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0: Sie haben es bestimmt schon mitbekommen, jeden Tag schicken wir Sie diese Woche in den Wilden Westen. Wir schicken Sie nämlich in die Westernstadt Eldorado Templin. Das ist wirklich ein tolles Ausflugsziel für die ganze Familie, gerade jetzt in den Sommerferien. Die Temperaturen sind auch in den kommenden Tagen perfekt dafür. Da fühlt man sich richtig wie in der Prärie. Und Sie können da wirklich viel erleben und auch selbst mitmachen. Ob Gold waschen, Bullen reiten oder sich Stuntshows angucken, das Programm ist riesig und vielfältig. Alle Infos, wie Sie an die Tickets kommen und beim Gewinnspiel mitmachen, das verrate ich Ihnen gleich nochmal. Vorher aber noch gibt's ein bisschen Musik. Gleich schicke ich Sie in die 90er zu 7 Seconds. Davor aber noch gibt's frisch aktuelle Musik von Leonie und für Berlins beste Hits mit der meisten Abwechslung. Kommen jetzt die 80er. Baker Man von Laid Back.

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1: Ohne Sorgen geht's in Richtung Feierabend. 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Und jetzt geht's in die 90er zu 7 Seconds.

13 Minuten nach 2:30 haben wir es und vielleicht klappt es für Sie ja beim letzten Versuch. Wir haben Sie nämlich diese Woche jeden Tag ins Eldorado Templin geschickt. 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Sie hören 98.2 Radio Paradiso. Und weiter geht's jetzt mit den 80ern und Diepe Schmaut. Jetzt mit Everything Counts.

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14: Ich bin David Riemer. In Südeuropa kämpfen Feuerwehrkräfte weiter gegen sich ausbreitende Waldbrände, die von Trockenheit und Wind angefacht werden. Dazu kommt große Hitze. Während sich die Lage an Frankreichs Atlantikküste und in der Region um Spaniens Hauptstadt Madrid deutlich entspannt hat, rückten Einsatzkräfte auf Kreta und in der Türkei zu neuen Bränden aus.
15: Dichte Rauchschwaden der Waldbrände auf Kreta und in der Türkei ziehen kilometerweit über das Mittelmeer. Auf Kreta mussten mehr als 8000 Urlauber ihre Hotels und Ferienunterkünfte verlassen und in Sicherheit gebracht werden. Orkanartige Winde machen den Einsatz der Feuerwehr zum Kampf gegen die Naturgewalten. Erst zum Wochenende soll der Wind nachlassen. Der griechische Ministerpräsident Kyriakos Mitsotakis warnte im Fernsehen, es stehen uns schwierige Tage bevor. Aus Athen, Takis Zaphos.
14: In diesem Jahr sind in Deutschland nach Schätzungen des Robert-Koch-Instituts bereits fast 10.000 Menschen wegen hoher Temperaturen gestorben. Das geht aus einem aktuellen RKI-Bericht hervor. Das ist mehr als in jedem einzelnen Gesamtjahr seit 2016.
16: Mehr als 5.000 Hitzetote gab es laut RKI-Bericht allein in der zweiten Junihälfte. Da waren ja die Temperaturen teilweise auf bis zu 40 Grad gestiegen. Und in der letzten Berichtswoche vom 13. bis 19. Juli kamen nochmal fast 2.000 dazu. Über die Hälfte aller Hitzetoten waren älter als 85. Bei den unter 65-Jährigen gab es dagegen nur 630 Hitzeopfer. Todesursache war meist eine Kombination aus Hitzeexplosion und bestehenden Vorerkrankungen, heißt es vom RKI. Thomas Thonfeld, Nachrichtenredaktion.
14: Testsiegel für Ärztinnen und Ärzte unterliegen strengen Anforderungen, sowohl in Bezug auf das zugrunde liegende Testverfahren als auch die Gestaltung der Testlogos. Das hat der Bundesgerichtshof in einem Urteil zu Ärztesiegeln der Zeitschrift Fokus Gesundheit betont. Ob die Siegel in dem konkreten Fall irreführend waren, muss das Oberlandesgericht München demnach erneut prüfen. Erstmals seit Jahren macht die Deutsche Bahn mit ihrem Kerngeschäft wieder Gewinn. Hinzu kommt eine hohe Nachfrage. Rund 960 Millionen Bahnfahrten machten die Reisenden in den ersten 6 Monaten, teilte der Konzern mit. Das waren 1,8% mehr als im Vorjahreszeitraum.
11: Die Hitzewelle ist auf jeden Fall bei uns angekommen. Wir messen aktuell 37 Grad. Es ist sehr heiß. Sie sollten heute nicht vergessen, sich einzucremen, denn die Sonne strahlt. Wir bekommen heute den ganzen Tag über richtig viele Sonnenstrahlen ab. Morgen am Freitag kommen dann ein paar mehr Wolken am Himmel dazu. Und ich habe auch gute Nachrichten, denn es kühlt sich auch etwas ab. Wir werden morgen nur noch 28 Grad maximal bekommen. Das Ganze dann bei einem freundlichen Mix aus Sonne und Wolken. Geduld brauchen Sie in Fenful auf der Landsberger Allee. Zwischen Franz-Jakob-Straße und Vulkanstraße staut es sich in beiden Richtungen. Und 10 Minuten sollten Sie aktuell einplanen in Friedrichshain auf der Elsenbrücke. Zwischen Elsenbrücke und Puschkin-Allee stehen Sie an. Genauso lange brauchen Sie aber auch in Prenzlauer Berg auf der Prenzlauer Promenade. Zwischen Ostseestraße und am Steinberg staut es sich. Ich wünsche Ihnen eine gute, aber vor allem sichere Fahrt. Kommen Sie gut an Ihr Ziel.
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11: Ace of Base habe ich gleich für Sie mit den 90ern. Davor aber noch können Sie sich freuen auf frisch aktuelle Musik von Holly Humberstone. Gleich kommt Ihr gefühlvoller Hit To Love Somebody. Und für Berlins beste Hits mit der meisten Abwechslung geht's für uns jetzt in die 80er. Hier kommt Chris Rea, The Road to Hell.

Bis zu 37 Grad sind für heute angekündigt. Es ist wirklich richtig heiß und da wünscht man sich doch nur noch so einen schönen, kühlen Ort. 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Ich drücke Ihnen auf jeden Fall schon mal die Daumen. Und Sie schicke ich jetzt zu den 80ern, zu Rod Stewart und Every Beat of My Heart.

0: Nach dem Anschlag auf den CSD vor knapp einer Woche will der Berliner CSD-Verein ein Zeichen der Solidarität setzen. Alles, was Sie dazu wissen müssen, gibt's gleich im Hauptstadtkompakt bei Jörg Trotzki.
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2: Erich Kästner, Humor. Jeder Mensch erwerbe sich Humor. Das ist nicht unmöglich, denn immer und überall ist es einigen gelungen. Der Humor rückt den Augenblick an die rechte Stelle. Er lehrt uns die wahre Größenordnung und die gültige Perspektive. Er macht die Erde zu einem kleinen Stern und die Weltgeschichte zu einem Atemzug und uns selber bescheiden. Das ist viel. Bevor man das Erb und das Erzübel, die Eitelkeit, nicht totgelacht hat, kann man nicht beginnen, das zu werden, was man ist.
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14: Mit Jörg Trotzki, guten Tag. Nach dem Anschlag auf den Christopher Street Day hier in Berlin vor knapp einer Woche will der Berliner CSD-Verein ein Zeichen der Solidarität setzen und am Samstag mit einem eigenen Truck am Hamburger CSD teilnehmen. Man wolle zeigen, dass sich die queere Community nicht einschüchtern lasse, heißt es. Die Entscheidung sei nicht leicht gefallen, doch beides sei wichtig, Trauer und Weitermachen. Jetzt am Sonntag unterstützt der Berliner CSD-Verein außerdem eine Mahnwache im Tiergarten. Vor der Volksbühne in Mitte haben die Aufbauarbeiten für ein sogenanntes Volksbad begonnen. Statt Bühne gäbe es ein Schwimmbecken und eine Pommesbude, heißt es vom neuen Intendanten Matthias Lilienthal. Dies sei unter anderem ein Protest gegen den Verfall der Infrastruktur in Berlin, beispielsweise bei Schulen und Unis, dem öffentlichen Nahverkehr und bei Schwimmbädern, sagte er. Eröffnen soll das 25 Meter lange Volksbad nächste Woche Freitag. Es soll bis 1. Oktober bleiben. Der Eintritt sei frei, heißt es weiter. Auf eine Ausweispflicht werde auch verzichtet. Die Berliner Sängerin Tamara Danz wird mit einer Münze der Bundesbank geehrt. Dazu werde nächstes Jahr eine 35-Euro Silbermünze herausgegeben, heißt es. Zugleich würdigte Kulturstaatsminister Wolfram Weimer die ehemalige Frontfrau der Band Silly als weibliche Stimme der Rockmusik in der DDR. Anlass für die Würdigung mit einer Münze ist der 75. Geburtstag von Tamara Danz im Dezember nächsten Jahres. Eine weitere Silbersondermünze erinnert an den 100. Jahrestag der Uraufführung des Films Metropolis von Fritz Lang im Februar 1927.
0: Ich hoffe, Sie haben heute kurze Sachen angezogen, denn es ist wirklich richtig heiß. Wir messen aktuell 37 Grad. Das ist auch die Höchsttemperatur für heute. Versuchen Sie sich draußen irgendwo ein schattiges Plätzchen zu suchen, denn die Sonne, die scheint auf jeden Fall. Am Abend sollen dann einige Wolken dazukommen. Die bleiben dann auch den Freitag über, denn morgen können Sie sich dann auf einen freundlichen Mix aus Sonne und Wolken einstellen. Außerdem kühlen dann die Temperaturen ein bisschen ab. Wir bekommen nämlich viel angenehmere 28 Grad maximal. Aufgepasst, auf der A111 stadtauswärts ist zwischen Saatwinkler Damm und am Festplatz der rechte Fahrstreifen wegen eines Liegenbleibers gesperrt. Und auch Vorsicht im Tiergartentunnel in Richtung Kreuzberg ist zwischen Invalidenstraße und Überleitung Kemperplatz der rechte Fahrstreifen blockiert. Auch hier ist ein Fahrzeug liegen geblieben. Und es staut sich für Sie auch in Malchow auf der Malchower Chaussee. Zwischen Daßer Straße und Dorfstraße stehen Sie aktuell an. Ich wünsche Ihnen eine gute, aber vor allem sichere Fahrt. Kommen Sie gut an Ihr Ziel.
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0: Die 90er kommen gleich mit Leon Rimes. Ihr Hit voller Liebe, How Do I Live, habe ich gleich für Sie. Jetzt aber erstmal geht's in die 80er. Etwas melancholisch wird's jetzt mit Pat Benatar und Love is a Battlefield.

ist wirklich heiß draußen. 37 Grad haben wir es aktuell um 14 Minuten nach 3:30 und den Sommer, den spürt man jetzt endlich. Und gerade bei so sommerlichen Temperaturen ist Radfahren wirklich eine schöne Möglichkeit, unterwegs zu sein. Besonders so der Fahrtwind ist immer eine richtig tolle Abkühlung. Und damit Ihre nächste Radtour sicher und entspannt bleibt, gibt es so ein paar Dinge, die Sie beachten sollten. Checken Sie vor Ihrer Fahrt, ob die Bremsen funktionieren, Ihre Beleuchtung in Ordnung ist und ob Ihr Reifendruck stimmt, denn besonders bei Hitze kann sich die Luft in den Reifen ausdehnen. Und wenn Sie mit einem E-Bike unterwegs sind, stellen Sie das Fahrrad möglichst nicht in die pralle Sonne. Hohe Temperaturen können nämlich dem Akku schaden. Und nach der Fahrt sollten Sie also lieber einen schattigen Platz suchen. Und natürlich gilt auch, genug trinken, regelmäßig Pausen machen und an den Sonnenschutz denken. 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Und jetzt kommt Chris de Burgh mit seinem Hit Missing You.

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11: Ich bin David Riemer. In Südeuropa kämpfen Feuerwehrkräfte weiter gegen sich ausbreitende Waldbrände, die von Trockenheit und Wind angefacht werden. Dazu kommt große Hitze. Während sich die Lage an Frankreichs Atlantikküste und in der Region um Spaniens Hauptstadt Madrid deutlich entspannt hat, rückten Einsatzkräfte auf Kreta und in der Türkei zu neuen Bränden aus.
12: Besonders betroffen ist die auch bei Touristen beliebte Provinz Antalya. Dort kämpfen die Einsatzkräfte gegen 3 verschiedene Waldbrände. Vor allem der starke Wind erschwert die Löscharbeiten. Touristen sind aber vorerst nicht in Gefahr. Auch in den nächsten Tagen soll es windig bleiben, zudem ist es heiß und trocken. Der Forstminister mahnte, die Bevölkerung müsse unter den Umständen besonders vorsichtig sein. Dem Minister zufolge entsteht ein Großteil der Brände nicht im Wald, sondern springt auf ihn über. Miriam Schmidt, Istanbul.
11: Das Leben in Deutschland hat sich im Juli wieder stärker verteuert. Die Verbraucherpreise lagen um 2,8% über dem Niveau des Vorjahresmonats. Das zeigen erste Schätzungen des Statistischen Bundesamts. Im Mai und im Juni hatte die Senkung der Energiesteuer noch dafür gesorgt, dass die Inflationsrate auf 2,3% gesunken ist.
13: Der Tankrabatt ist ausgelaufen. Der Iran-Krieg treibt die Preise an den Ölmärkten aber weiterhin nach oben. Entsprechend müssen Autofahrer an der Tankstelle wieder tiefer in die Tasche greifen. Und auch die Lebensmittelpreise sind im Juli leicht angestiegen. Für Dienstleistungen wie Restaurantbesuche oder Reisen mussten die Menschen fast 3% mehr ausgeben, ähnlich wie in den vorangegangenen Monaten. Besserung ist laut den Experten nicht in Sicht. Deswegen gehen sie davon aus, dass die Europäische Zentralbank den Leitzins zum 2. Mal in diesem Jahr anheben wird, um so die Inflation einzudämmen. Fiona Reinhardt, Nachrichtenredaktion.
11: Nach dem CDU-internen Streit um die Kabinettsumbildung droht Bundeskanzler Merz neuer Ärger. Die Ministerpräsidenten von Sachsen, Sachsen-Anhalt und Thüringen lehnen die geplante Abschaffung der Rente nach 45 Beitragsjahren ab. Sie fordern, die besonderen Realitäten im Osten zu berücksichtigen. Damit stellen sie sich gegen einen wichtigen Teil der geplanten Rentenreform der Bundesregierung. Ab dem 1. August gilt der Rechtsanspruch auf Ganztagsbetreuung für Erstklässler. Nach Einschätzung des Instituts der deutschen Wirtschaft wird er in einigen westdeutschen Bundesländern aber zunächst nicht vollständig erfüllt. Teilweise bestünden noch größere Lücken, so ein IW-Sprecher. Betreuungsplätze werde es voraussichtlich trotzdem für fast alle Kinder geben, notfalls mit größeren Gruppen oder anderen Übergangslösungen.
14: Vergessen Sie nicht, sich heute regelmäßig mit Sonnencreme einzucremen, denn es ist richtig sonnig. Wir bekommen heute viele Sonnenstrahlen ab, das Ganze auch bei sehr, sehr heißen 37 Grad in der Spitze. Sie können sich aber schon mal freuen, denn morgen wird es deutlich angenehmer. Die Höchsttemperatur liegt dann morgen bei 29 Grad. Die Sonne wird auch wieder zum Vorschein kommen, aber es werden auch viele Wolken unterwegs sein, die dann besonders am Abend Regenschauer runterlassen werden. Der Tiergartentunnel, der ist in beiden Richtungen wieder frei. Trotzdem aufgepasst in Steglitz auf der Schlossstraße. In Höhe Feuerbachstraße sind aktuell die Ampeln außer Betrieb. Und auch Vorsicht auf der A12 Berlin Richtung Frankfurt-Oder. Zwischen Briesen und Milrose sind in beiden Richtungen Personen auf der Fahrbahn. Ich wünsche Ihnen eine gute, aber vor allem sichere Fahrt. Kommen Sie gut an Ihr Ziel.
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14: Ganz sanft schicke ich Sie gleich zu Billie Eilish und Birds of a Feather. Jetzt aber erstmal habe ich die Eurythmics. Hier kommt Sweet Dreams aus den 80ern. Sweet.

Gefühlvoll geht's in Richtung Feierabend mit ihrem 98.2 Radio Paradiso. Und jetzt schicke ich sie in die 90er. Das hier ist nämlich R.E.M. Jetzt mit dem Hit Man on the Moon. Genießen Sie diesen heißen Nachmittag.

Es ist richtig heiß draußen und die Sonne, die strahlt. Der Sommer ist auf jeden Fall zurück. Aber gerade bei so viel Sonne sollten Sie Ihre Haut unbedingt gut schützen. Denn starke UV-Strahlung, die kann das Risiko für Hautkrebs erhöhen. Sonnencreme mit ausreichend hohem Lichtschutzfaktor gehört deshalb auf jeden Fall dazu. Denken Sie daran, sich heute regelmäßig einzucremen. Manche Kulturen setzen aber auch noch stärker auf zusätzlichen Schutz vor der Sonne. Zum Beispiel tragen die Menschen in Japan spezielle UV-Schutzkleidung. Da schützen sie dann zum Beispiel ihre Arme mit langen Handschuhen, die dann auch bis zu den Oberarmen gehen. Viele Leute nutzen auch Sonnenschirme mit UV-Schutz. Also denken Sie unbedingt daran, Ihre Haut gut zu schützen, genießen Sie aber auch die Sonne. Sie an 98.2 Radio Paradiso. Und hier kommt Michael Jackson und Paul McCartney.

0: Zug der Liebe, der ist abgesagt worden. Mehr Infos hören Sie gleich im Hauptstadtkompakt bei Jörg Trotzki.
1: 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Herbert Zimmermann beim Endspiel der Fußballweltmeisterschaft in Bern 1954.
2: Kopfball abgewehrt, aus dem Hintergrund müsste Rahn schießen. Rahn schießt! Tor! 3:2 für Deutschland und die Ungarn drehen jetzt den 7. oder 12. Gang auf. Jetzt haben die Ungarn eine Chance. Spielen ab zum rechten Flügel. Schieber, jetzt der Schuss! Gehalten von Toni, gehalten! Aus, aus, aus! Aus! Das Spiel ist aus! Deutschland ist Weltmeister, schlägt Ungarn mit 3:2 Toren im Finale in Bern.
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9: Mit Jörg Trotzki, guten Tag. Berlins Integrationssenatorin Chancel Kizil-Tepe fordert von Bundeskanzler Friedrich Merz einen runden Tisch gegen Queerfeindlichkeit. Einmal mehr sehe man, dass queerfeindliche Gewalt tötet, sagte sie. Chancel Kizil-Tepe forderte außerdem von Merz, den umfassenden Schutz und die Gleichstellung queerer Menschen auf nationaler Ebene zur Chefsache zu machen. Ein 21-Jähriger hatte letzten Samstag mutmaßlich einen Transporter in eine Menschenmenge beim Christopher Street Day hier in Berlin gelenkt und war danach möglicherweise mit einer Machete auf die Menschen losgegangen. Eine Frau aus Polen starb, rund 30 Menschen wurden verletzt. Die Berliner Grünen im Abgeordnetenhaus fordern einen Untersuchungsausschuss. Der Berliner Zug der Liebe ist abgesagt worden. Vom Veranstalter heißt es, der Zug falle aufgrund des CSD-Anschlags vor knapp einer Woche aus. Es sei jetzt nicht die richtige Zeit, auf die Straße zu gehen. Der Zug der Liebe sollte am 29. August sein. Auch wenn die politische Lage für die Absage entscheidend sei, so gäbe es derzeit auch organisatorische Probleme. Beim Zug der Liebe räumte der Veranstalter ebenfalls ein. Zahlreiche Lkw seien beispielsweise weggefallen, heißt es, auch würden noch Genehmigungen fehlen. Als Ersatz wolle man nun eine Demo für das RAW-Gelände unterstützen. Heute ist Erdüberlastungstag. Weltweit sind rein rechnerisch heute die natürlichen Ressourcen bis zum Rest des Jahres aufgebraucht. Das teilte die Umweltorganisation Global Footprint mit. Ab heute verbrauche die Menschheit damit also mehr, als die Erde innerhalb eines Jahres erneuern kann. Umweltverbände erneuerten ihre Forderung, aus fossilen Energien auszusteigen. Übrigens, weil der ökologische Fußabdruck der Industriestaaten besonders hoch ist, hat Deutschland seine natürlichen Ressourcen bereits am 10. Mai verbraucht. An der Spitze der Ökosünder steht Katar, hier war schon nach 5 Wochen, am 4. Februar, alles weg.
0: Es ist immer noch richtig schön sonnig. Sie können heute viel Vitamin D tanken, aber passen Sie auf sich auf, denn es ist wirklich richtig heiß. Die Höchsttemperatur, die wir auch aktuell messen, liegt bei 38 Grad. Denken Sie auf jeden Fall daran, genug zu trinken. Ich habe aber auch gute Nachrichten, denn morgen am Freitag wird es dann deutlich angenehmer. Die Höchsttemperaturen kühlen auf 28 Grad ab und Sie können sich dann morgen auf einen freundlichen Mix aus Sonne und Wolken freuen. 10 Minuten länger brauchen Sie aktuell auf der A111 Richtung Oranienburg. Zwischen Dreieck Charlottenburg und am Festplatz stehen Sie im Stau. Und auch aufgepasst in Moabit. Im Tiergartentunnel ist die Einfahrt Invalidenstraße wegen technischer Probleme bis morgen früh gesperrt. Und auch Vorsicht auf der A13 Berlin Richtung Dresden. Zwischen Duben und Lübbenau liegen Gegenstände auf der Fahrbahn. Ich wünsche Ihnen eine gute, aber vor allem sichere Fahrt. Kommen Sie gut an Ihr Ziel.
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0: Ein bisschen Kraft für die letzten Arbeitsstunden kommt gleich von Simply Red und den 90ern. Davor gibt's noch frisch aktuelle Musik. Olivia Dean kommt mit ihrem Hit voller Leichtigkeit, Man I Need. Und für Berlins beste Hits mit der meisten Abwechslung kommen jetzt die 80er mit Cock Robin. 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

gut gelaunt geht's durch den Donnerstag mit Olivia Dean und ihrem frisch aktuellen Hit Man I Need hier auf ihrem 98.2 Radio Paradiso. Berlins beste Hits mit der meisten Abwechslung. Und jetzt geht's in die 90er. Das ist nämlich Simply Red mit ihrem absoluten Hit Stars.

0: Das waren gerade Stars mit Simply Red hier auf ihrem 98.2 Radio Paradiso. Kommen Sie ganz entspannt durch diesen Donnerstagnachmittag.
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2: Freundschaft ist kein Zufall. Haben Sie sich schon einmal gefragt, warum manche Freundschaften scheinbar unverwüstlich sind? Da liegen hunderte Kilometer zwischen zwei Menschen. Sie sehen sich nur ein paar Mal im Jahr und dazwischen tobt das Leben mit all seinen Höhen und Tiefen. Trotzdem reicht oft ein einziges Treffen, damit sich alles wieder genauso vertraut anfühlt wie früher. Was ist das Geheimnis? Ich glaube, gute Freundschaften leben von einer erstaunlichen Großzügigkeit. Wenn Ihr Freund einen Geburtstag vergisst oder sich wochenlang nicht meldet, denken Sie vermutlich nicht sofort, unsere Freundschaft hat ein Problem. Wahrscheinlich vermuten Sie erst einmal, dass es einen guten Grund dafür gibt. Sie hören zu, bevor Sie urteilen. Sie verzeihen leichter, Sie freuen sich ehrlich über Erfolge und erwarten nicht, dass der andere perfekt sein muss. Ausgerechnet in Liebesbeziehungen verlieren wir oft diese Großzügigkeit. Plötzlich wird jedes vergessene Wort, jede Unachtsamkeit und jede kleine Schwäche genau registriert. Aus Wohlwollen werden Vorwürfe und aus kleinen Enttäuschungen schnell große Geschichten. Der Beziehungsforscher John Gottman hat etwas Spannendes herausgefunden. Glückliche Paare unterstellen ihrem Gegenüber im Zweifel eher gute Absichten, statt sofort das Schlimmste anzunehmen. Und gute Freunde machen genau das eigentlich schon immer. Wie wäre es mit einem kleinen Gedankenexperiment? Stellen Sie sich Ihren Lieblingsmenschen einmal als Ihren ältesten Freund vor. Würden Sie auf denselben Satz dann genauso reagieren? Dieselbe Kritik äußern oder würden Sie verständnisvoller zuhören? Freundschaft ist kein Zufall. Sie wächst dort, wo Menschen einander dauerhaft mit Wohlwollen begegnen. Testen Sie das doch mal. Gute Freundschaften entstehen durch Wohlwollen. Gute Partnerschaften auch.
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2: Und wenn Sie eine persönliche Beratung wünschen, schreiben Sie mich gerne an unter www.beziehungscoach-berlin.de.

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6: Ich bin David Riemer. Der Juli ist in Deutschland ungewöhnlich warm ausgefallen. Nach vorläufigen Angaben des Deutschen Wetterdienstes lag die Durchschnittstemperatur bei 19,7 Grad. Das sind 2,8 Grad mehr als im langjährigen Mittel der Jahre 1961 bis 1990. Gleichzeitig war der Juli der fünfte zu trockene Monat in Folge. Besonders in Hessen und NRW war es so trocken wie noch nie in einem Juli seit Beginn der Messungen. Die Folge etwa erhöhte Waldbrandgefahr. In Südeuropa kämpfen Feuerwehrkräfte weiter gegen sich ausbreitende Waldbrände, die von Trockenheit und Wind angefacht werden. Dazu kommt große Hitze. Inzwischen muss die Feuerwehr auch in der Türkei und auf Kreta neue Brände löschen. An Frankreichs Atlantikküste hat sich die Lage deutlich entspannt.
7: Aufatmen in Westfrankreich. Die Einsatzkräfte halten den riesigen Waldbrand bei Bordeaux weiter in Schach. Die Temperaturen gehen runter. Zehntausende Menschen, die ihr Zuhause vorsichtshalber verlassen mussten, können nun wieder heimkehren. Doch nicht überall wendet sich die Lage zum Guten. Auch an etlichen anderen Orten in Frankreich sind Waldbrände ausgebrochen. Noch deutlich weiter südlich von Bordeaux, in Brignoles etwa, haben auch Superstar George Clooney und seine Familie ihr Haus aus Sicherheitsgründen geräumt. Aus Bordeaux, Rache Sommer.
6: Das Vertrauen der Bürgerinnen und Bürger in den Staat ist nach einer neuen Umfrage auf einen Tiefstand gesunken. Das zeigt eine Bürgerbefragung im Auftrag des Beamtenbundes DBB. 79% der Befragten meinen, der Staat sei angesichts der Fülle seiner Aufgaben und Probleme überfordert.
8: Besonders mit Blick auf die soziale Absicherung und die Rente halten viele Menschen den Staat für überfordert. Fast jeder Fünfte hat aber auch wenig Vertrauen in den Staat, wenn es um Steuern und Finanzen geht. Ausnahme ist die Asyl- und Flüchtlingspolitik. Hier hat das Vertrauen deutlich zugenommen. Experten gehen davon aus, dass die wechselnden Regierungen und die Unzufriedenheit mit der Merz-Regierung Grund für den Vertrauensverlust sind. Deswegen brauche es jetzt dringend Reformen, die sich positiv auf das Leben der Menschen auswirken, etwa bei der Rente, der Wirtschaft, der Arbeitsplatzsicherheit und der Sanierung von Straßen und Schienen. Fiona Reinhardt, Nachrichtenredaktion.
6: Mehr als 1500 Migranten sind innerhalb einer Woche überwiegend schwimmend in die spanische Nordafrika-Exklave Ceuta gelangt. Allein in den vergangenen Stunden erreichten erneut hunderte Menschen das Gebiet. Der Regionalpräsident fordert deshalb von der Regierung in Madrid, den Notstand auszurufen und das Militär an der Grenze zwischen Marokko und Ceuta einzusetzen.
9: Richtig heiß ist es, 38 Grad messen wir aktuell. Und jetzt mit der Zeit sollen einige Wolken am Himmel dazu kommen. Besonders in der Nacht soll es dann auch stark bewölkt werden. Morgen am Freitag sind über den Tag verteilt auch viele Wolken am Himmel. Sie können sich aber auf einen freundlichen Mix aus Sonne und Wolken freuen. Das Ganze dann auch morgen bei angenehmeren 29 Grad in der Spitze. Es staut sich für Sie auf der A100 Stadtring Richtung Treptow. Zwischen Weckstraße und Albuinstraße brauchen Sie ca. 10 Minuten länger. Und auch aufgepasst, weiterhin staut es sich für Sie auf der A111 Richtung Oranienburg. Zwischen Dreieck Charlottenburg und am Festplatz stehen Sie an. Und weitere 10 Minuten sollten Sie einplanen auf der A10 Westlicher Berliner Ring Richtung Dreieck Havelland. Zwischen Großkreuz und Vöben staut es sich hier an einer Baustelle. Ich wünsche Ihnen eine gute, aber vor allem sichere Fahrt. Kommen Sie gut an Ihr Ziel.
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9: Die sommerlichen Temperaturen können Sie heute am Donnerstagnachmittag nochmal richtig schön genießen. Gleich mit Cher und den 90ern. Ich habe für Sie nämlich Ihr Hit Believe. Davor aber noch gibt's Musik von Calum Scott mit seinem gefühlvollen Hit You Are The Reason. Und für Berlins beste Hits mit der meisten Abwechslung schicke ich Sie jetzt in die 80er zu den Bee Gees.

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Und Sie hören es schon, das sind jetzt die 80er. Starship mit Nothing's Gonna Stop Us Now.

0: Es ist heute wirklich richtig heiß und der Wetterdienst, der hat auch eine Hitzewarnung herausgegeben. Mehr Infos gibt's gleich im Hauptstadtkompakt bei Jörg Trotzki.
1: 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Die größten Worte der Menschheitsgeschichte. Du sollst den Feiertag heiligen, heißt es im dritten Gebot in der Bibel. Auch das Grundgesetz findet dazu ganz klare Worte. In Artikel 140 steht:
2: Der Sonntag und die staatlich anerkannten Feiertage bleiben als Tage der Arbeitsruhe und der seelischen Erhebung gesetzlich geschützt.
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11: Mit Jörg Trotzki, guten Tag. Der Wetterdienst hat eine Hitzewarnung herausgegeben. Heute werden in der Region Berlin-Brandenburg teilweise über 37 Grad erwartet. Mediziner raten auf Kinder, ältere und bedürftige Menschen zu achten. Auch sollten Besorgungen, sportliche Aktivitäten sowie Arzt- und Friseurtermine beispielsweise vielleicht dann doch verschoben werden. Die Grünen im Abgeordnetenhaus fordern einen Untersuchungsausschuss zum Anschlag auf den Christopher Street Day am letzten Wochenende. Dieser sollte unter anderem prüfen, warum die polizeilichen Überwachungsmaßnahmen des mutmaßlichen Attentäters zurückgefahren wurden. In derselben Sitzung sicherte Innensenatorin Iris Spranger zu, den Anschlag vollständig aufzuklären. Zugleich forderte Iris Spranger eine Debatte darüber, ob Gefährder eine elektronische Fußfessel tragen müssten. Die Landesvorsitzende der Jungen Union Brandenburg, Laura Strohschneider, ist zurückgetreten. Zugleich gab sie auch ihr Parteibuch zurück. In einer Mitteilung schreibt Laura Strohschneider, die Ereignisse der vergangenen Tage, Wochen und Monate hätten tiefe Spuren in ihrem Glauben an die gemeinsame Mission hinterlassen. Konkret kritisiert die 30 Jahre alte Juristin die Grundgesetzänderung zur Schuldenbremse und die Einkommenssteuerreform. Auch fände sie die Personalentscheidungen um die Spitzenpolitiker Spahn und Lindemann schwierig, erklärte Laura Strohschneider abschließend.
0: Diesen richtig heißen Sommertag haben sie bald überstanden. 38 Grad, das ist die Höchsttemperatur für heute. Und im Laufe des Abends kommen einige Wolken am Himmel dazu. In der Nacht soll es dann auch stark bewölkt werden. Und leichter Regen, der soll dann auch runterkommen. Morgen am Freitag, da sind die Temperaturen dann auch auf jeden Fall deutlich angenehmer. 29 Grad, das ist dann die Top-Temperatur. Und morgen können sie sich dann auf einen freundlichen Mix aus Sonne und Wolken freuen. staut sich für Sie in Friedrichshain auf der Elsenbrücke. Zwischen Elsenbrücke und Puschkinallee stehen Sie circa 10 Minuten länger an. Und Geduld brauchen Sie auch in Moabit auf der Perleberger Straße. Zwischen Feldzeugmeisterstraße und Friedrich-Krause-Ufer stehen Sie aktuell an. Und aufgepasst, auf der A9 Berlin Richtung Leipzig zwischen Belitz und Brück liegen aktuell Reifenteile auf der Fahrbahn. Ich wünsche Ihnen eine gute, aber vor allem sichere Fahrt. Kommen Sie gut an Ihr Ziel.
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0: Falls Sie gerade im Auto sitzen und auf dem Weg nach Hause sind, dann habe ich jetzt wirklich den perfekten Song für Sie. Die Musik müssen Sie jetzt einmal ganz laut machen und das Fenster auch am besten runterdrehen. Das schöne sommerliche Wetter noch ein bisschen genießen und die vielen Sonnenstrahlen. Jetzt kommt nämlich für Sie U2 mit With or Without You.

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Berlins beste Hits mit der meisten Abwechslung und mit ganz viel Schwung geht's jetzt zu Ed Sheeran.

Die Sommerferien, die fühlen sich jetzt bei den Temperaturen auch endlich nach Sommer an. Und gerade bei so sommerlichen Temperaturen finde ich, ist Fahrradfahren auch wirklich eine schöne Möglichkeit, unterwegs zu sein. Besonders ist auch der Fahrtwind immer eine richtig tolle Abkühlung. Damit aber Ihre nächste Radtour sicher und entspannt bleibt, gibt es so ein paar Dinge, die Sie beachten sollten. Am besten checken Sie vor Ihrer Fahrt, ob Ihre Bremsen funktionieren, Ihre Beleuchtung in Ordnung ist und ob Ihr Reifendruck stimmt. Denn besonders jetzt bei Hitze kann sich die Luft in den Reifen ausdehnen. Und wenn Sie mit einem E-Bike unterwegs sind, stellen Sie das Fahrrad dann möglichst nicht in die pralle Sonne, denn hohe Temperaturen können dem Akku schaden. Also nach der Fahrt lieber einen schattigen Platz suchen. Und natürlich gilt auch beim Fahrradfahren jetzt im Sommer, genug trinken, regelmäßig Pausen machen und auch an den Sonnenschutz denken. Sie an 98.2 Radio Paradiso. Und jetzt kommt Gianna Nannini.

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10: Ich bin David Riemer. In Südeuropa kämpfen Feuerwehrkräfte weiter gegen sich ausbreitende Waldbrände, die von Trockenheit und Wind angefacht werden. Dazu kommt große Hitze. Während sich die Lage an Frankreichs Atlantikküste und in der Region um Spaniens Hauptstadt Madrid deutlich entspannt hat, rückten Einsatzkräfte auf Kreta und in der Türkei zu neuen Bränden aus.
11: Besonders betroffen ist die auch bei Touristen beliebte Provinz Antalya. Dort kämpfen die Einsatzkräfte gegen 3 verschiedene Waldbrände. Vor allem der starke Wind erschwert die Löscharbeiten. Touristen sind aber vorerst nicht in Gefahr. Auch in den nächsten Tagen soll es windig bleiben, zudem ist es heiß und trocken. Der Forstminister mahnte, die Bevölkerung müsse unter den Umständen besonders vorsichtig sein. Dem Minister zufolge entsteht ein Großteil der Brände nicht im Wald, sondern springt auf ihn über. Miriam Schmidt, Istanbul.
10: Das Leben in Deutschland hat sich im Juli wieder stärker verteuert. Die Verbraucherpreise lagen um 2,8% über dem Niveau des Vorjahresmonats. Das zeigen erste Schätzungen des Statistischen Bundesamts. Im Mai und im Juni hatte die Senkung der Energiesteuer noch dafür gesorgt, dass die Inflationsrate auf 2,3% gesunken ist.
12: Der Tankrabatt ist ausgelaufen. Der Iran-Krieg treibt die Preise an den Ölmärkten aber weiterhin nach oben. Entsprechend müssen Autofahrer an der Tankstelle wieder tiefer in die Tasche greifen. Und auch die Lebensmittelpreise sind im Juli leicht angestiegen. Für Dienstleistungen wie Restaurantbesuche oder Reisen mussten die Menschen fast 3% mehr ausgeben, ähnlich wie in den vorangegangenen Monaten. Besserung ist laut den Experten nicht in Sicht. Deswegen gehen sie davon aus, dass die Europäische Zentralbank den Leitzins zum zweiten Mal in diesem Jahr anheben wird, um so die Inflation einzudämmen. Fiona Reinhardt, Nachrichtenredaktion.
10: Nach dem CDU-internen Streit um die Kabinettsumbildung droht Bundeskanzler Merz neuer Ärger. Die Ministerpräsidenten von Sachsen, Sachsen-Anhalt und Thüringen lehnen die geplante Abschaffung der Rente nach 45 Beitragsjahren ab. Sie fordern, die besonderen Realitäten im Osten zu berücksichtigen. Damit stellen sie sich gegen einen wichtigen Teil der geplanten Rentenreform der Bundesregierung. Ab dem 1. August gilt der Rechtsanspruch auf Ganztagsbetreuung für Erstklässler. Nach Einschätzung des Instituts der Deutschen Wirtschaft wird er in einigen westdeutschen Bundesländern aber zunächst nicht vollständig erfüllt. Teilweise bestünden noch größere Lücken, so ein IW-Sprecher. Betreuungsplätze werde es voraussichtlich trotzdem für fast alle Kinder geben, notfalls mit größeren Gruppen oder anderen Übergangslösungen.
13: Donnerstagabend, den überaus heißen Tag, haben sie fast hinter sich gebracht und morgen am Freitag soll es in sämtlichen Belängen etwas Abkühlung geben. Die Temperaturen sinken deutlich auf Topwerte bis zu nur noch 28 Grad. Ansonsten gibt es über den Tag verteilt hauptsächlich Sonne und Wolken im Wechsel, aber gelegentlich könnte es auch noch ein paar Regentropfen geben. Die könnten sie dann auch noch am Samstag abbekommen. Hier sind sogar teilweise leichte Gewitter möglich, auch nur noch bei Temperaturen bis zu 24 Grad ohne Niederschläge und mit 26 Grad. Soll es dann am Sonntag weitergehen.

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1: Könnte es nicht sein, dass alles, was jemand tut, nur der Versuch ist, gehört und gesehen zu werden? Es ist furchtbar schmerzhaft, übersehen zu werden. Dagegen kämpfen wir alle. Kann man es jemandem übel nehmen, der verzweifelt kämpft, dass er dabei auch gelegentlich um sich schlägt? Auch sich selbst muss man es nicht übel nehmen, aber verstehen lernen, warum man so handelt. Daraus entsteht Vergebung, vielleicht sogar Liebe.
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10: Mit Jörg Trotzki, guten Abend. Nach dem Anschlag auf den Christopher Street Day hier in Berlin vor knapp einer Woche will der Berliner CSD-Verein ein Zeichen der Solidarität setzen und am Samstag mit einem eigenen Truck am Hamburger CSD teilnehmen. Man wolle zeigen, dass sich die queere Community nicht einschüchtern lasse, heißt es. Die Entscheidung sei nicht leicht gefallen, doch beides sei wichtig, Trauer und Weitermachen. Jetzt am Sonntag unterstützt der Berliner CSD-Verein außerdem eine Mahnwache im Tiergarten. Vor der Volksbühne in Mitte haben die Aufbauarbeiten für ein sogenanntes Volksbad begonnen. Statt Bühne gäbe es ein Schwimmbecken und eine Pommesbude, heißt es vom neuen Intendanten Matthias Lilienthal. Dies sei unter anderem ein Protest gegen den Verfall der Infrastruktur in Berlin, beispielsweise bei Schulen und Unis, dem öffentlichen Nahverkehr und bei Schwimmbädern, sagte er. Eröffnen soll das 25 Meter lange Volksbad nächste Woche Freitag. Es soll bis 1. Oktober bleiben. Der Eintritt sei frei, heißt es weiter. Auf eine Ausweispflicht werde auch verzichtet. Die Berliner Sängerin Tamara Danz wird mit einer Münze der Bundesbank geehrt. Dazu werde nächstes Jahr eine 35-Euro Silbermünze herausgegeben, heißt es. Zugleich würdigte Kulturstaatsminister Wolfram Weimer die ehemalige Frontfrau der Band Silly als weibliche Stimme der Rockmusik in der DDR. Anlass für die Würdigung mit einer Münze ist der 75. Geburtstag von Tamara Danz im Dezember nächsten Jahres. Eine weitere Silbersondermünze erinnert an den 100. Jahrestag der Uraufführung des Films Metropolis von Fritz Lang im Februar 1927.
11: Der Freitag ist zum Greifen nah und damit ja auch schon das wohlverdiente Wochenende. Auf dem Weg dahin sollten Sie vielleicht vorsichtshalber allerdings den Regenschirm einpacken, denn vor allem morgen in der zweiten Tageshälfte könnten die ein oder anderen Regentropfen runterkommen. Die Temperaturen sind auch kein Vergleich mehr zu heute mit Topwerten bis zu 28 Grad. In der Nacht zum Samstag sind dann sogar leichte Gewitter möglich, die könnte es auch tagsüber noch teilweise geben, genauso wie Regenschauer. Ansonsten gibt es aber auch einige Phasen, wo der Samstag freundlich aussieht, allerdings nur noch bei 24 Grad maximal, 26 Grad die Tageshöchsttemperatur am Sonntag.

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1: Mit Elena Gassner. Und die evangelische Kirche hier in Berlin und Brandenburg, die bezieht jetzt nochmal klar Stellung und sagt ganz deutlich, Liebe ist stärker als Hass. Das bleibt auch nach den schrecklichen Ereignissen auf dem CSD unsere Überzeugung. Gleichzeitig weist die Kirche nochmal darauf hin, dass sie in den Kirchengebäuden jederzeit Ruhe finden zum stillen Gedenken und zum Kerzenanzünden. Und außerdem der Hinweis, wenn Sie mit jemandem sprechen möchten, dann können Sie gerne ein Seelsorgegespräch auch online ganz einfach buchen. Das geht unter seelsorge.berlin. Die Seelsorgerinnen und Seelsorger, die machen ihre Arbeit immer mit Herz und mit Erfahrung und mit einem eigenen Lebensweg. Jede und jeder bringt eigene Stärken, Spiritualität und vor allem auch ein offenes Ohr mit. Geschult, einfühlsam und immer auf Augenhöhe. Anonym natürlich auch, wenn Sie das möchten. Einfach mal gerne reinklicken auf seelsorge.berlin. Und im Urlaub, da ist es ja durchaus üblich, dass Sie mal Kirchen, Burgen und Schlösser besichtigen. Warum aber eigentlich nicht auch hier in Berlin? Jetzt am kommenden Samstag, am 1. August, können Sie an einer öffentlichen Kirchenführung in St. Nikolai in Spandau teilnehmen. Und das ist sogar eine regelmäßige Veranstaltung. Immer an den ersten und dritten Samstagen des Monats können Sie mit der Kunsthistorikerin Heike Schmidt-Deken in einer guten Stunde nicht nur die Kunstschätze von St. Nikolai entdecken, sondern auch historische Zusammenhänge und spannende Geschichten hören. Treffpunkt ist am Samstag um kurz vor 14 Uhr am Büchertisch St. Nikolai am Reformationsplatz in Spandau. Der Eintritt für die Führung ist frei, aber Sie können natürlich gerne jederzeit etwas spenden.

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5: Ich bin David Riemer. Die Europäische Fußballunion UEFA droht der FIFA geschlossen mit einem Boykott der Weltmeisterschaften. Sollte der Weltverband seinen angekündigten Investorendeal umsetzen, werde keine UEFA-Nationalmannschaft mehr an FIFA-Wettbewerben teilnehmen. Das teilte der Verband nach einem Dringlichkeitstreffen mit. Die FIFA will mit dem Verkauf eines Teils ihrer kommerziellen Rechte Milliarden einnehmen. Fast 4,4 Millionen Menschen aus der Ukraine haben bisher in der EU Schutz gefunden. Doch ukrainischen Männern soll nun die Flucht vor dem Krieg gegen Russland erschwert werden. Wehrfähige Ukrainer profitieren in Deutschland und anderen EU-Staaten künftig nicht mehr von vereinfachten Aufnahmeregeln, das sagte ein Sprecher in Brüssel.
6: Monatlich werden in der Ukraine bis zu 34.000 meist junge Männer rekrutiert. Und das von Russland angegriffene Land hat ein massives Problem mit mehr als 2 Millionen Fahnenflüchtigen. Die sollen künftig in der EU nicht mehr in den Genuss eines vereinfachten Aufnahmeverfahrens kommen. Dieses Verfahren soll künftig hier nur noch für die gelten, die schon Wehrdienst geleistet haben. Alle anderen Wehrpflichtigen müssten normale Asylanträge stellen. Immerhin, wer schon jetzt in der EU ist, darf auch hier bleiben. Aus Brüssel, Dieter Ebeling.
5: Das Leben in Deutschland hat sich im Juli wieder stärker verteuert. Die Verbraucherpreise lagen um 2,8% über dem Niveau des Vorjahresmonats. Das zeigen erste Schätzungen des Statistischen Bundesamts. Im Mai und im Juni hatte die Senkung der Energiesteuer noch dafür gesorgt, dass die Inflationsrate auf 2,3% gesunken ist.
7: Der Tankrabatt ist ausgelaufen. Der Iran-Krieg treibt die Preise an den Ölmärkten aber weiterhin nach oben. Entsprechend müssen Autofahrer an der Tankstelle wieder tiefer in die Tasche greifen. Und auch die Lebensmittelpreise sind im Juli leicht angestiegen. Für Dienstleistungen wie Restaurantbesuche oder Reisen mussten die Menschen fast 3% mehr ausgeben, ähnlich wie in den vorangegangenen Monaten. Besserung ist laut den Experten nicht in Sicht. Deswegen gehen sie davon aus, dass die Europäische Zentralbank den Leitzins zum zweiten Mal in diesem Jahr anheben wird, um so die Inflation einzudämmen. Fiona Reinhardt, Nachrichtenredaktion.
5: Nach dem CDU-internen Streit um die Kabinettsumbildung droht Kanzler Merz neuer Ärger. Die Ministerpräsidenten von Sachsen, Sachsen-Anhalt und Thüringen lehnen die geplante Abschaffung der Rente nach 45 Beitragsjahren ab. Damit stellen sie sich gegen einen wichtigen Teil der geplanten Rentenreform der Bundesregierung.
8: Donnerstagabend, den überaus heißen Tag, haben sie fast hinter sich gebracht und morgen am Freitag soll es in sämtlichen Belängen etwas Abkühlung geben. Die Temperaturen sinken deutlich auf Topwerte bis zu nur noch 28 Grad. Ansonsten gibt es über den Tag verteilt hauptsächlich Sonne und Wolken im Wechsel, aber gelegentlich könnte es auch noch ein paar Regentropfen geben. Die könnten sie dann auch noch am Samstag abbekommen. Hier sind sogar teilweise leichte Gewitter möglich, auch nur noch bei Temperaturen bis zu 24 Grad ohne Niederschläge und mit 26 Grad. Soll es dann am Sonntag weitergehen. Let's go.

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1: Bischof Franz Hengsbach, eine Gewissensentscheidung. Habe ich ohne wichtigen Grund eine Sitzung besucht? Habe ich ohne wichtigen Grund zu einer Sitzung eingeladen? Habe ich ohne wichtigen Grund durch eine Wortmeldung eine Sitzung verlängert und somit mich und andere von der Familie ferngehalten? Lieber Gott, hilf mir, mein großes Maul zu halten, bis ich weiß, worüber ich rede.
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10: Mit Jörg Trotzki, guten Abend. Nach dem Anschlag auf den Christopher Street Day hier in Berlin vor knapp einer Woche will der Berliner CSD-Verein ein Zeichen der Solidarität setzen und am Samstag mit einem eigenen Truck am Hamburger CSD teilnehmen. Man wolle zeigen, dass sich die queere Community nicht einschüchtern lasse, heißt es. Die Entscheidung sei nicht leicht gefallen, doch beides sei wichtig, Trauer und Weitermachen. Jetzt am Sonntag unterstützt der Berliner CSD-Verein außerdem eine Mahnwache im Tiergarten. Vor der Volksbühne in Mitte haben die Aufbauarbeiten für ein sogenanntes Volksbad begonnen. Statt Bühne gäbe es ein Schwimmbecken und eine Pommesbude, heißt es vom neuen Intendanten Matthias Lilienthal. Dies sei unter anderem ein Protest gegen den Verfall der Infrastruktur in Berlin, beispielsweise bei Schulen und Unis, dem öffentlichen Nahverkehr und bei Schwimmbädern, sagte er. Eröffnen soll das 25 Meter lange Volksbad nächste Woche Freitag. Es soll bis 1. Oktober bleiben. Der Eintritt sei frei, heißt es weiter. Auf eine Ausweispflicht werde auch verzichtet. Die Berliner Sängerin Tamara Danz wird mit einer Münze der Bundesbank geehrt. Dazu werde nächstes Jahr eine 35-Euro-Silbermünze herausgegeben, heißt es. Zugleich würdigte Kulturstaatsminister Wolfram Weimer die ehemalige Frontfrau der Band Silly als weibliche Stimme der Rockmusik in der DDR. Anlass für die Würdigung mit einer Münze ist der 75. Geburtstag von Tamara Danz im Dezember nächsten Jahres. Eine weitere Silbersondermünze erinnert an den 100. Jahrestag der Uraufführung des Films Metropolis von Fritz Lang im Februar 1927.
11: Der Freitag ist zum Greifen nah und damit ja auch schon das wohlverdiente Wochenende. Auf dem Weg dahin sollten Sie vielleicht vorsichtshalber allerdings den Regenschirm einpacken, denn vor allem morgen in der zweiten Tageshälfte könnten die ein oder anderen Regentropfen runterkommen. Die Temperaturen sind auch kein Vergleich mehr zu heute mit Topwerten bis zu 28 Grad. In der Nacht zum Samstag sind dann sogar leichte Gewitter möglich, die könnte es auch tagsüber noch teilweise geben, genauso wie Regenschauer. Ansonsten gibt es aber auch einige Phasen, wo der Samstag freundlich aussieht, allerdings nur noch bei 24 Grad maximal, 26 Grad die Tageshöchsttemperatur am Sonntag.

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4: Ich bin David Riemer. Die Europäische Fußballunion UEFA droht der FIFA geschlossen mit einem Boykott der Weltmeisterschaften. Sollte der Weltverband seinen angekündigten Investorendeal umsetzen, werde keine UEFA-Nationalmannschaft mehr an FIFA-Wettbewerben teilnehmen, so der Verband nach einem Dringlichkeitstreffen. Die FIFA will mit dem Verkauf eines Teils ihrer kommerziellen Rechte Milliarden einnehmen. Auch der DFB stellt sich klar gegen die Pläne. Nach der Entschärfung des CDU-internen Konflikts um die Kabinettsumbildung droht Kanzler Merz neuer Ärger. Die drei Ostministerpräsidenten von Sachsen, Sachsen-Anhalt und Thüringen stellen sich gegen eine Abschaffung der abschlagsfreien Rente nach 45 Beitragsjahren und damit gegen einen wichtigen Baustein der geplanten Reform der Alterssicherung.
5: Wer 45 Jahre gearbeitet hat, hat genug eingezahlt, finden die drei CDU-Ministerpräsidenten Vogt, Schulze und Kretschmer. Und sie provozieren mit ihrer Forderung einen neuen Konflikt mit Kanzler Merz. Sie wollen, dass bei den Reformen auch die Lebensrealität der Menschen in Ostdeutschland mitgedacht wird. In den drei Ländern ist die gesetzliche Rente für die meisten die einzige Säule der Alterssicherung. Nur wenige sorgen mit Betriebsrenten oder privat vor. Die drei Ostländerchefs stehen auch unter Druck, weil die CDU in Umfragen hinter der AfD steht, vor allem in Sachsen-Anhalt, wo bald gewählt wird. Ursula Winkler, Nachrichtenredaktion.
4: In Südeuropa kämpfen Feuerwehrkräfte weiter gegen sich ausbreitende Waldbrände, die von Trockenheit und Wind angefacht werden. Dazu kommt große Hitze. Während sich die Lage an Frankreichs Atlantikküste und in der Region um Spaniens Hauptstadt Madrid deutlich entspannt hat, rückten Einsatzkräfte in der Türkei und auf Kreta zu neuen Bränden aus.
6: Dichte Rauchschwaden der Waldbrände auf Kreta und in der Türkei ziehen kilometerweit über das Mittelmeer. Auf Kreta mussten mehr als 8000 Urlauber ihre Hotels und Ferienunterkünfte verlassen und in Sicherheit gebracht werden. Orkanartige Winde machen den Einsatz der Feuerwehr zum Kampf gegen die Naturgewalten. Erst zum Wochenende soll der Wind nachlassen. Aus Athen, Takis Zafos.
4: Nach dem Auslaufen des Tankrabatts hat sich das Leben in Deutschland sprunghaft verteuert. Die Verbraucherpreise lagen im Juli nach vorläufigen Zahlen des Statistischen Bundesamts 2,8% über dem Niveau des Vorjahresmonats. Ökonomen erwarten, dass die Inflation in den kommenden Monaten noch weiter steigen könnte.
7: Das Wetter morgen am Freitag sieht wechselhaft aus, startet eigentlich relativ freundlich rein. Sonne ist zu erkennen, ein paar Wolkenfelder und dazu angenehme Temperaturen bis zu 28 Grad. So lässt sich der Sommer doch ein bisschen besser genießen. Aufgepasst ab den Nachmittagsstunden, da sind dann tatsächlich auch die ein oder anderen Regenschauer möglich. Dabei soll es nicht bleiben, in der Nacht zum Samstag gerade auch leichte Gewitter zu erkennen. Auch tagsüber könnte es noch ein, zwei davon geben, ansonsten aber auch in einigen Stunden nur Sonnenschein und Wolkenfelder bei Temperaturen um die 23 Grad ohne Niederschläge und mit 26 Grad soll es dann am Sonntag weitergehen. Hier wird es auch wieder deutlich mehr Vitamin D zu tanken geben.

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1: Achte auf deine Gedanken, denn deine Gedanken werden Wörter. Achte auf deine Wörter, denn deine Wörter werden Handlungen. Achte auf deine Handlungen, denn deine Handlungen werden Gewohnheiten. Achte auf deine Gewohnheiten, denn sie werden dein Charakter. Achte auf deinen Charakter, denn dein Charakter wird dein Schicksal.

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5: Ich bin David Riemer. Nach dem CDU-internen Streit um die Kabinettsumbildung droht Kanzler Merz neuer Ärger. Die Ministerpräsidenten von Sachsen, Sachsen-Anhalt und Thüringen lehnen die geplante Abschaffung der Rente nach 45 Beitragsjahren ab. Damit stellen sie sich gegen einen wichtigen Teil der geplanten Rentenreform der Bundesregierung. In Südeuropa kämpfen Einsatzkräfte weiter gegen sich ausbreitende Waldbrände, die von Trockenheit und Wind angefacht werden. Dazu kommt große Hitze. Inzwischen muss die Feuerwehr auch in der Türkei und auf Kreta neue Brände löschen. An Frankreichs Atlantikküste hat sich die Lage deutlich entspannt.
6: Aufatmen in Westfalen.

0: Frankreich. Die Einsatzkräfte halten den riesigen Waldbrand bei Bordeaux weiter in Schach. Die Temperaturen gehen runter. Zehntausende Menschen, die ihr Zuhause vorsichtshalber verlassen mussten, können nun wieder heimkehren. Doch nicht überall wendet sich die Lage zum Guten. Auch an etlichen anderen Orten in Frankreich sind Waldbrände ausgebrochen. Noch deutlich weiter südlich von Bordeaux, in Brignoles etwa, haben auch Superstar George Clooney und seine Familie ihr Haus aus Sicherheitsgründen geräumt. Aus Bordeaux, Rache Sommer.
1: Fast 4,5 Millionen Menschen aus der Ukraine haben bisher in der EU Schutz gefunden. Doch ukrainischen Männern soll nun die Flucht vor dem Krieg gegen Russland erschwert werden. Wehrfähige Ukrainer profitieren in Deutschland und anderen EU-Staaten künftig nicht mehr von vereinfachten Aufnahmeregeln.
2: Monatlich werden in der Ukraine bis zu 34.000 meist junge Männer rekrutiert. Und das von Russland angegriffene Land hat ein massives Problem mit mehr als 2 Millionen Fahnenflüchtigen. Die sollen künftig in der EU nicht mehr in den Genuss eines vereinfachten Aufnahmeverfahrens kommen. Dieses Verfahren soll künftig hier nur noch für die gelten, die schon Wehrdienst geleistet haben. Alle anderen Wehrpflichtigen müssten normale Asylanträge stellen. Immerhin, wer schon jetzt in der EU ist, darf auch hier bleiben. Aus Brüssel, Dieter Ebeling.
1: Mit so viel Gegenwehr hat FIFA-Boss Infantino nicht gerechnet. Die Europäische Fußballunion UEFA droht der FIFA geschlossen mit einem Boykott der Weltmeisterschaften. Sollte der Weltverband seinen angekündigten Investorendeal umsetzen, werde keine UEFA-Nationalmannschaft mehr an FIFA-Wettbewerben teilnehmen. Die FIFA will mit dem Verkauf eines Teils ihrer kommerziellen Rechte zusätzliche Milliarden einnehmen.
3: Schön, dass Sie bei uns sind. Hier ist Radio Paradiso mit dem Wetter für Berlin und Brandenburg. Morgen am Freitag wieder etwas kälter im Vergleich zu heute. 28 Grad die Tageshöchsttemperatur. Dazu sind am Himmel Wolken und Sonnenschein zu erkennen. Gerade ab den Abendstunden aber auch noch ein paar mögliche Niederschläge in Form von Regen. Auch am Samstag könnten die noch auftreten und dazu auch noch leichte Gewitter, gerade in der ersten Tageshälfte. Richtung Nachmittag wird es dann wieder wesentlich freundlicher. Da wechseln sich dann wieder Sonne und Wolken hauptsächlich über ihren Köpfen ab. Bei Temperaturen bis zu 24 Grad und am Sonntag geht es dann höchstwahrscheinlich ohne Niederschläge und mit 26 Grad weiter.

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1: Gott schenke mir Gelassenheit, das hinzunehmen, was ich nicht ändern kann. Mut zu ändern, was ich ändern kann. Und Weisheit, das eine vom anderen zu unterscheiden. Damit wünsche ich Ihnen einen gesegneten Abend.

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1: Ich bin Uli Reitinger. Die Europäische Fußballunion UEFA droht dem Weltverband FIFA geschlossen mit einem WM-Boykott, falls die FIFA den angekündigten Investorendeal durchzieht. Solange die Pläne weiter bestünden, werde keine europäische Nationalmannschaft an FIFA-Wettbewerben teilnehmen, erklärte der Verband nach einer Dringlichkeitssitzung.
2: Klare Ansage von der UEFA, eindeutiger geht's nicht, dadurch gerät FIFA-Boss Infantino gewaltig unter Druck. Denn eine Fußball-WM ohne Spanien, Frankreich, England oder auch Deutschland zum Beispiel eigentlich nicht vorstellbar. Die 55 Mitgliedsverbände, also auch der DFB, lehnen den Verkauf von Beteiligungsrechten an Weltmeisterschaften an private Investoren einstimmig ab. Die Drohung betrifft neben der Männer-WM 2030 auch die Frauen-WM im kommenden Sommer in Brasilien. David Riemer, Sportredaktion.
1: Nach der Entschärfung des CDU-internen Konflikts um die Kabinettsumbildung droht Bundeskanzler Merz neuer Ärger. Die drei Ostministerpräsidenten von Sachsen, Sachsen-Anhalt und Thüringen stellen sich gegen eine Abschaffung der abschlagsfreien Rente ab 45 Beitragsjahren und damit gegen einen wichtigen Baustein der geplanten Reform der Alterssicherung.
3: Wer 45 Jahre gearbeitet hat, hat genug eingezahlt, finden die drei CDU-Ministerpräsidenten Vogt, Schulze und Kretschmer. Und sie provozieren mit ihrer Forderung einen neuen Konflikt mit Kanzler Merz. Sie wollen, dass bei den Reformen auch die Lebensrealität der Menschen in Ostdeutschland mitgedacht wird. In den drei Ländern ist die gesetzliche Rente für die meisten die einzige Säule der Alterssicherung. Die drei Ostministerpräsidenten

0: Länderchefs stehen auch unter Druck, weil die CDU in Umfragen hinter der AfD steht, vor allem in Sachsen-Anhalt. Ursula Winkler, Nachrichtenredaktion.
1: Die Waldbrände im Süden der griechischen Insel Kreta wüten weiter. Nahe der Ortschaft Preveli ist ein neues Feuer ausgebrochen. Wegen der starken Rauchentwicklung brachte die Küstenwache rund 50 Menschen in Sicherheit. Eine Entspannung der Wetterlage wird erst ab morgen Abend erwartet. Die 40-Grad-Marke ist heute gleich an mehreren Orten in Deutschland geknackt worden. Den höchsten vorläufigen Wert meldete der Deutsche Wetterdienst mit 40,5 Grad aus Bernburg an der Saale in Sachsen-Anhalt. Dahinter folgten 40,4 Grad in Kitzingen in Bayern und 40,2 Grad im baden-württembergischen Ohlsbach. In den drei Bundesländern wurde ein neuer Hitzerekord für den Juli aufgestellt. Der bundesweite All-Time-Hitzerekord wurde allerdings nicht geknackt. Er liegt bei 41,8 Grad, gemessen in Möckern-Drewitz in Sachsen-Anhalt.
2: Das Wetter morgen am Freitag sieht wechselhaft aus, startet eigentlich relativ freundlich rein. Sonne ist zu erkennen, ein paar Wolkenfelder und dazu angenehme Temperaturen bis zu 28 Grad. So lässt sich der Sommer doch ein bisschen besser genießen. Aufgepasst ab den Nachmittagsstunden, da sind dann tatsächlich auch die ein oder anderen Regenschauer möglich. Dabei soll es nicht bleiben, in der Nacht zum Samstag gerade auch leichte Gewitter zu erkennen. Auch tagsüber könnte es noch ein, zwei davon geben, ansonsten aber auch in einigen Stunden nur Sonnenschein und Wolkenfelder bei Temperaturen um die 23 Grad ohne Niederschläge und mit 26 Grad soll es dann am Sonntag weitergehen. Hier wird es auch wieder deutlich mehr Vitamin D zu tanken geben.

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1: Ein Freund ist jemand, dem du ohne Erröten dein Innerstes offenlegst, wenn du meinst, dass dir Fortschritte gelungen sind. Ihm kannst du alle Herzensgeheimnisse anvertrauen und alle Pläne sorglos aufdecken, ohne Übertreibung, ohne Argwohn befürchten zu müssen. Dann tut Zurechtweisung nicht weh, das Lob ist echt und niemals Schmeichelei.

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1: Ich bin Uli Reitinger. Die Europäische Fußballunion UEFA droht der FIFA geschlossen mit einem Boykott der Weltmeisterschaften. Sollte der Weltverband seinen angekündigten Investorendeal umsetzen, werde keine europäische Nationalmannschaft mehr an FIFA-Wettbewerben teilnehmen, teilte die UEFA nach einer Dringlichkeitssitzung mit. Die 55 Mitgliedsverbände lehnen den Verkauf von Beteiligungsrechten an Weltmeisterschaften an private Investoren einstimmig ab. Die FIFA will mit dem Verkauf eines Teils ihrer kommerziellen Rechte Milliarden einnehmen. Bundeskanzler Merz droht neuer Ärger. Die drei Ostministerpräsidenten der CDU von Sachsen, Sachsen-Anhalt und Thüringen stellen sich gegen eine Abschaffung der abschlagsfreien Rente nach 45 Beitragsjahren und damit gegen einen wichtigen Baustein der geplanten Reform der Alterssicherung. Thüringens Ministerpräsident Mario Vogt sagte im ZDF:
2: Wir sind ja nicht dafür gewählt, in Berlin angenehm aufzufallen, sondern was für unsere Menschen hier zu erreichen. 8 Millionen Leute leben in Mitteldeutschland und die erwarten, dass die Lebenswirklichkeiten auch tatsächlich gesehen werden.
1: Mit Lebenswirklichkeiten meint Vogt, dass in Ostdeutschland die meisten im Alter nur auf die Basisrente angewiesen sind und nicht zusätzlich vorsorgen können. In Südeuropa kämpfen Feuerwehrkräfte weiter gegen sich ausbreitende Waldbrände, die von Trockenheit und Wind angefacht werden. Dazu kommt große Hitze. Während sich die Lage an Frankreichs Atlantikküste und in der Region um Spaniens Hauptstadt Madrid deutlich entspannte, rückten Einsatzkräfte

0: Kräfte auf Kreta und in der Türkei zu neuen Bränden aus.
1: Aufatmen in Westfrankreich. Die Einsatzkräfte halten den riesigen Waldbrand bei Bordeaux weiter in Schach. Die Temperaturen gehen runter. Zehntausende Menschen, die ihr Zuhause vorsichtshalber verlassen mussten, können nun wieder heimkehren. Doch nicht überall wendet sich die Lage zum Guten. Auch an etlichen anderen Orten in Frankreich sind Waldbrände ausgebrochen. Noch deutlich weiter südlich von Bordeaux, in Brignoles etwa, haben auch Superstar George Clooney und seine Familie ihr Haus aus Sicherheitsgründen geräumt. Aus Bordeaux, Rache Sommer.
0: Die 40-Grad-Marke ist an diesem Donnerstag gleich an mehreren Orten geknackt worden. Den höchsten Wert meldet der Deutsche Wetterdienst mit 40,5 Grad aus Bernburg an der Saale in Sachsen-Anhalt. Dahinter folgen 40,4 Grad im bayerischen Kitzingen und 40,2 Grad in Ohlsbach in Baden-Württemberg. Damit wurde in den drei Bundesländern ein neuer Hitzerekord für den Juli aufgestellt.
2: Schön, dass Sie bei uns sind. Hier ist Radio Paradiso mit dem Wetter für Berlin und Brandenburg. Morgen am Freitag wieder etwas kälter im Vergleich zu heute. 28 Grad die Tageshöchsttemperatur. Dazu sind am Himmel Wolken und Sonnenschein zu erkennen. Gerade ab den Abendstunden aber auch noch ein paar mögliche Niederschläge in Form von Regen. Auch am Samstag könnten die noch auftreten und dazu auch noch leichte Gewitter, gerade in der ersten Tageshälfte. Richtung Nachmittag wird es dann wieder wesentlich freundlicher. Da wechseln sich dann wieder Sonne und Wolken hauptsächlich über ihren Köpfen ab. Bei Temperaturen bis zu 24 Grad und am Sonntag geht es dann höchstwahrscheinlich ohne Niederschläge und mit 26 Grad weiter.

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1: Mit diesen Worten beginnt die Bibel. Am Anfang schuf Gott den Himmel und die Erde. Die Erde aber hatte noch kein Leben und keine Schönheit. Es war alles wirr und wüst. Und der Geist Gottes wehte über der unendlichen Wirrnis. Und Gott sprach, es werde Licht. Und es ward Licht. Und Gott sah, dass das Licht gut war. Er schied das Licht von der Finsternis und nannte das Licht Tag und die Finsternis Nacht. So wurde Abend und Morgen, der erste Tag.

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2: Ich bin Uli Reitinger. Nach der WM-Boykottdrohung der europäischen Verbände hat FIFA-Präsident Infantino den nächsten Rückschlag hinnehmen müssen. Auch der für Nord- und Mittelamerika sowie die Karibik zuständige Kontinentalverband CONCACAF lehnt die Investorenpläne ab. Damit positionieren sich auch die drei WM-Gastgeber USA, Mexiko und Kanada gegen Infantino, der den 211 Mitgliedsverbänden Einnahmen in vierfacher Höhe in Aussicht gestellt hatte. Das Leben in Deutschland hat sich im Juli wieder stärker verteuert. Die Verbraucherpreise lagen um 2,8% über dem Niveau des Vorjahresmonats. Das zeigen erste Schätzungen des Statistischen Bundesamts. Im Mai und Juni hatte die Senkung der Energiesteuer noch dafür gesorgt, dass die Inflationsrate auf 2,3% gesunken war.
3: Der Tankrabatt ist ausgelaufen. Der Iran-Krieg treibt die Preise an den Ölmärkten aber weiterhin nach oben. Entsprechend müssen Autofahrer an der Tankstelle wieder tiefer in die Tasche greifen. Und auch die Lebensmittelpreise sind im Juli leicht angestiegen. Besserung ist laut den Experten nicht in Sicht. Deswegen gehen sie davon aus, dass die Europäische Zentralbank den Leitzins zum zweiten Mal in diesem Jahr anheben wird, um so die Inflation einzudämmen. Fiona Reinhardt, Nachrichtenredaktion.
2: In diesem Jahr sind in Deutschland nach Schätzungen des Robert-Koch-Instituts bereits fast 10.000 Menschen wegen hoher Temperaturen gestorben. Im aktuellen RKI-Wochenbericht sind bis zum 19. Juli 9.800 hitzebedingte Todesfälle aufgelistet.
4: Mehr als 5.000 Hitzetote gab es laut RKI-Bericht allein in der zweiten Junihälfte. Da waren ja die Temperaturen teilweise auf bis zu 40 Grad gestiegen. Und in der letzten Berichtswoche vom 13. bis 19. Juli kamen nochmal fast 2.000 dazu. Über die Hälfte aller Hitzetoten waren älter als 85. Bei den unter 65-Jährigen gab es dagegen nur 630 Hitzeopfer. Todesursache war meist eine Kombination aus Hitzeexplosion und bestehenden Vorerkrankungen, heißt es vom RKI. Thomas Thonfeld, Nachrichtenredaktion.
2: Die Ankunft von mindestens 1500 Migranten innerhalb weniger Tage in der spanischen Nordafrika-Exklave Ceuta hat die dortigen Behörden in Alarmbereitschaft versetzt. Die Regionalregierung fordert den Einsatz des spanischen Militärs an der Grenze zu Marokko. Ministerpräsident Sanchez reist an diesem Freitag nach Ceuta. Die spanische Polizei entdeckte vorgestern

0: gestern die Leichen von 10 Menschen, die vermutlich versucht hatten, schwimmend nach Ceuta zu gelangen.
1: Und schon haben sie es wieder durch die Woche geschafft. Der Freitag ist erreicht, das Wochenende steht bevor und auf dem Weg dahin gibt's wechselhaftes Wetter. In erster Linie wieder Sonnenschein und Wolkenfelder über den Tag verteilt. Die Temperaturen erinnern auch noch an den Sommer mit 28 Grad maximal. Gerade ab den Abendstunden könnte es dann allerdings gebietsweise ungemütlicher werden. Ein paar Regenwolken ziehen auf, die sie dann auch durch die Nacht begleiten und auch noch gerade in der ersten Tageshälfte am Samstag auftreten können. Sogar leichte Gewitter sind phasenweise möglich, dann aber ab der zweiten Tageshälfte am Samstag wieder deutlich freundlicher. 24 Grad erwarten wir hier, gefolgt von 26 Grad am Sonntag.

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0: 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Die größten Worte der Menschheitsgeschichte. SED-Politbüro-Mitglied Günter Schabowski verliest am Abend des 9. November 1989 versehentlich einen Entwurf zum neuen DDR-Reisegesetz.
1: Haben wir uns dazu entschlossen, heute eine Regelung zu treffen, die es jedem Bürger der DDR möglich macht, über Grenzübergangspunkte der DDR auszureisen. Das tritt nach meiner Kenntnis, ist das sofort, unverzüglich.

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1: Ich bin Uli Reitinger. FIFA-Boss Gianni Infantino gerät mit seinen Investorenplänen immer mehr unter Druck. Die europäischen Verbände drohten, FIFA-Turniere, also zum Beispiel auch Weltmeisterschaften, zu boykottieren. Und jetzt hat sich auch der für Nord- und Mittelamerika sowie die Karibik zuständige Kontinentalverband CONCACAF gegen die Investorenpläne ausgesprochen. Damit positionieren sich auch die drei WM-Gastgeber USA, Mexiko und Kanada gegen Infantino, der den 211 Mitgliedsverbänden Einnahmen in vierfacher Höhe in Aussicht gestellt hatte. Nach der Entschärfung des CDU-internen Konflikts um die Kabinettsumbildung droht Bundeskanzler Merz neuer Ärger. Die drei Ostministerpräsidenten von Sachsen, Sachsen-Anhalt und Thüringen stellen sich gegen eine Abschaffung der abschlagsfreien Rente nach 45 Beitragsjahren und damit gegen einen wichtigen Baustein der geplanten Reform der Alterssicherung.
2: Wer 45 Jahre gearbeitet hat, hat genug eingezahlt, finden die drei CDU-Ministerpräsidenten Vogt, Schulze und Kretschmer. Und sie provozieren mit ihrer Forderung einen neuen Konflikt mit Kanzler Merz. Sie wollen, dass bei den Reformen auch die Lebensrealität der Menschen in Ostdeutschland mitgedacht wird. In den drei Ländern ist die gesetzliche Rente für die meisten die einzige Säule der Alterssicherung. Ursula Winkler, Nachrichtenredaktion.
1: In Südeuropa kämpfen Feuerwehrleute weiter gegen sich ausbreitende Waldbrände, die von Trockenheit und Wind angefacht werden. Während sich die Lage an Frankreichs Atlantikküste und in der Region um Spaniens Hauptstadt Madrid deutlich entspannte, rückten Einsatzkräfte auf Kreta und in der Türkei zu neuen Bränden aus.
3: Dichte Rauchschwaden der Waldbrände auf Kreta und in der Türkei ziehen kilometerweit über das Mittelmeer. Auf Kreta mussten mehr als 8000 Urlauber ihre Hotels und Ferienunterkünfte verlassen und in Sicherheit gebracht werden. Orkanartige Winde machen den Einsatz der Feuerwehr zum Kampf gegen die Naturgewalten. Erst zum Wochenende soll der Wind nachlassen. Aus Athen, Takis Zafos.
1: Die entdeckte Schleuserkriminalität ist in Deutschland 2025 deutlich zurückgegangen, genauso wie die unerlaubte Migration insgesamt. Das zeigt ein neues Lagebild vom Bundeskriminalamt und Bundespolizei. Registriert wurden rund 4.600 Schleusungen, fast 42% weniger als im Vorjahr. Die Zahl der unerlaubten Einreisen und Aufenthalte sank um 30%.
4: Schön, dass Sie bei uns sind. Hier ist Radio Paradiso mit dem Wetter für Berlin und Brandenburg heute am Freitag. Der sieht zunächst ganz freundlich aus. Topwerte bis zu 28 Grad. Schön sommerlich, auch mit einigen Sonnenstrahlen. Im Wechsel dann noch ein paar normale Wolkenfelder. Ab dem Abend zieht sich dann die Lage am Himmel etwas zu. Es ziehen einige Regenwolken auf. Die können Sie dann auch durch die Nacht begleiten. Ein, zwei leichte Gewitter sind ebenfalls möglich, auch noch am Samstag. Da wird es dann auch Richtung Nachmittag wieder wesentlich freundlicher. Nur die Temperatur sind kein Vergleich zu den Tagen zuvor. 24 Grad sollen nur noch übrig bleiben. 26 Grad dann immerhin wieder am Sonntag. Hier sieht es nicht nach Niederschlägen aus. Stattdessen hauptsächlich Sonnenschein und ein paar Wolkenfelder. Ja.

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1: Geh deinen Weg ruhig, mitten in Lärm und Hast. Und wisse, welchen Frieden die Stille schenken mag. Steh mit allen auf gutem Fuße, wenn es geht. Aber gib dich selbst nicht auf dabei. Sage deine Wahrheit immer ruhig und klar. Und höre die anderen auch an, selbst die Unwissenden, Dummen. Sie haben auch ihre Geschichte. Meide laute und zänkische Menschen. Sie sind eine Plage für dein Gemüt.

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1: Ich bin Uli Reitinger. Der von den USA initiierte Friedensrat hat laut US-Präsident Trump eine Vereinbarung zur vollständigen Entwaffnung der islamistischen Hamas im Gazastreifen erzielt. Das sei ein monumentaler Schritt hin zu dauerhaftem Frieden und Sicherheit, schrieb Trump auf seiner Plattform Truth Social. Im Gegenzug würden die israelischen Streitkräfte nach Abschluss der Entwaffnung abziehen. Außerdem solle eine internationale Stabilisierungstruppe mit einer neuen palästinensischen Polizei zusammenarbeiten, um die Sicherheit zu gewährleisten. Bundeskanzler Merz droht neuer Ärger. Die drei Ostministerpräsidenten in Sachsen, Sachsen-Anhalt und Thüringen stellen sich gegen eine Abschaffung der abschlagsfreien Rente nach 45 Beitragsjahren und damit gegen einen wichtigen Baustein der geplanten Reform der Alterssicherung. Thüringens Ministerpräsident Mario Vogt sagte im ZDF:
2: Wir sind ja nicht dafür gewählt, in Berlin angenehm aufzufallen, sondern was für unsere Menschen hier zu erreichen. 8 Millionen Leute leben in Mitteldeutschland und die erwarten, dass die Lebenswirklichkeiten auch tatsächlich gesehen werden.
1: Mit Lebenswirklichkeiten meint Vogt, dass in Ostdeutschland die meisten im Alter nur die Basisrente haben und nicht zusätzlich vorsorgen können. Die Waldbrände im Süden der griechischen Insel Kreta wüten weiter. Starke Winde erschweren den Einsatzkräften bereits den zweiten Tag in Folge die Löscharbeiten. Eine Entspannung der Wetterlage wird erst heute Abend erwartet. Am Mittwoch waren 3 Feuerwehrleute in Griechenland ums Leben gekommen. Die Europäische Fußballunion UEFA droht dem Weltverband FIFA geschlossen mit einem WM-Boykott, falls die FIFA den angekündigten Investorendeal durchzieht. Solange die Pläne weiter bestünden, werde keine europäische Nationalmannschaft an FIFA-Wettbewerben teilnehmen. Das erklärte der Verband nach einer Dringlichkeitssitzung.
3: Klare Ansage von der UEFA, eindeutiger geht's nicht. Dadurch gerät FIFA-Boss Infantino gewaltig unter Druck. Denn eine Fußball-WM ohne Spanien, Frankreich, England oder auch Deutschland zum Beispiel eigentlich nicht vorstellbar. Die 55 Mitgliedsverbände, also auch der DFB, lehnen den Verkauf von Beteiligungsrechten an Weltmeisterschaften an private Investoren einstimmig ab. Die Drohung betrifft neben der Männer-WM 2030 auch die Frauen-WM im kommenden Sommer in Brasilien. David Riemer, Sportredaktion.
1: Mittlerweile hat sich auch der für Nord- und Mittelamerika sowie die Karibik zuständige Kontinentalverband CONCACAF gegen die Pläne Infantinos ausgesprochen.
4: Und schon haben sie es wieder durch die Woche geschafft. Der Freitag ist erreicht, das Wochenende steht bevor und auf dem Weg dahin gibt's wechselhaftes Wetter. In erster Linie wieder Sonnenschein und Wolkenfelder über den Tag verteilt. Die Temperaturen erinnern auch noch an den Sommer mit 28 Grad maximal. Gerade ab den Abendstunden könnte es dann allerdings gebietsweise ungemütlicher werden. Ein paar Regenwolken ziehen auf, die sie dann auch durch die Nacht begleiten und auch noch gerade in der ersten